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1: Ich bin David Riemer. Nach den jüngsten Attacken auf mehrere Tanker in der Straße von Hormuz hat das US-Militär Ziele im Iran angegriffen. Das teilte das für den Nahen Osten zuständige Regionalkommando des US-Militärs mit.
2: Die Spannungen sind verschärft. Die USA schlagen heftig zu. 4 bis 5-mal so schwere Bombenangriffe wie vor 10 Tagen, beschrieb ein US-Regierungsbeamter. Auch die Ölsanktionen gegen den Iran wurden wieder in Kraft gesetzt. Damit soll Teheran für die Angriffe auf Handelsschiffe in der Straße von Hormuz bestraft werden. Eine neue militärische Eskalation droht. Der diplomatische Prozess ist in Stocken geraten. Der Iran wirft den USA vor, gegen das bisher erzielte Rahmenabkommen zu verstoßen und droht mit entschlossenen Gegenmaßnahmen. Aus den USA, Tina Eck.
1: Das Europaparlament hat 9 europäischen Fluggastrechten zugestimmt. Eine breite Mehrheit der Abgeordneten stimmte für die Reform, die unter anderem vorsieht, dass Eltern im Flugzeug künftig kostenlos Sitzplätze neben ihren Kindern reservieren können und Ticketpreise übersichtlich dargestellt werden müssen. Die Regeln für Entschädigungen bei verspäteten Flügen sollen im Wesentlichen unverändert bleiben. Die Staats- und Regierungschefs der NATO-Staaten setzen die Beratungen bei ihrem Gipfel in Ankara heute fort. Am 2. und letzten Tag des Treffens geht es unter anderem um die Frage der Lastenteilung in der Allianz zwischen den USA und den übrigen Verbündeten. Daneben geht es auch um die weitere Unterstützung der von Russland angegriffenen Ukraine. Argentinien hat im Achtelfinale der Fußball-WM einen 0:2-Rückstand gedreht und nach einem Kraftakt das Viertelfinale erreicht. Gegen Ägypten siegte der Weltmeister am Ende 3:2.
3: Gut 70 Minuten läuft alles für Ägypten. Ibrahim macht nach 15 Minuten das 1:0. Kurz danach hält Torwart Schubir einen schwach geschossenen Foul-Elfmeter von Messi. Und nach Sikos 2:0 in Minute 67 riecht es in Atlanta nach Sensation. Aber Romeros Anschlusstreffer in der 79. Minute weckt den Weltmeister. Messi macht 5 Minuten später den Ausgleich, sein 21. WM-Treffer. Und in der 2. Minute der Nachspielzeit köpft Enzo Fernandez den Titelverteidiger ins Viertelfinale. Thomas Thonfeld, Sportredaktion.
1: Im Viertelfinale trifft Argentinien auf die Schweiz. Die Schweizer haben Mitfavorit Kolumbien nach einem Elfmeter-Krimi mit 4:3 aus dem Turnier geworfen.
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1: Ich bin David Riemer. Nach den jüngsten Attacken auf mehrere Tanker in der Straße von Hormuz hat das US-Militär Ziele im Iran angegriffen. Das teilte das für den Nahen Osten zuständige Regionalkommando des US-Militärs mit.
2: Die Spannungen sind verschärft. Die USA schlagen heftig zu. 4 bis 5-mal so schwere Bombenangriffe wie vor 10 Tagen, beschrieb ein US-Regierungsbeamter. Auch die Ölsanktionen gegen den Iran wurden wieder in Kraft gesetzt. Damit soll Teheran für die Angriffe auf Handelsschiffe in der Straße von Hormuz bestraft werden. Eine neue militärische Eskalation droht. Der diplomatische Prozess ist in Stocken geraten. Der Iran wirft den USA vor, gegen das bisher

0: erzielte Rahmenabkommen zu verstoßen und droht mit entschlossenen Gegenmaßnahmen. Aus den USA, Tina Eck.
1: Das Europaparlament hat 9 europäischen Fluggastrechten zugestimmt. Eine breite Mehrheit der Abgeordneten stimmte für die Reform, die unter anderem vorsieht, dass Eltern im Flugzeug künftig kostenlos Sitzplätze neben ihren Kindern reservieren können und Ticketpreise übersichtlich dargestellt werden müssen. Die Regeln für Entschädigungen bei verspäteten Flügen sollen im Wesentlichen unverändert bleiben. Die Staats- und Regierungschefs der NATO-Staaten setzen die Beratungen bei ihrem Gipfel in Ankara heute fort. Am zweiten und letzten Tag des Treffens geht es unter anderem um die Frage der Lastenteilung in der Allianz zwischen den USA und den übrigen Verbündeten. Daneben geht es auch um die weitere Unterstützung der von Russland angegriffenen Ukraine. Argentinien hat im Achtelfinale der Fußball-WM einen 0:2 Rückstand gedreht und nach einem Kraftakt das Viertelfinale erreicht. Gegen Ägypten siegte der Weltmeister am Ende 3:2.
2: Gut 70 Minuten läuft alles für Ägypten. Ibrahim macht nach 15 Minuten das 1:0. Kurz danach hält Torwart Schubir einen schwach geschossenen Foul-Elfmeter von Messi. Und nach Sikos 2:0 in Minute 67 riecht es in Atlanta nach Sensation. Aber Romeros Anschlusstreffer in der 79. Minute weckt den Weltmeister. Messi macht 5 Minuten später den Ausgleich, sein 21. WM-Treffer. Und in der 2. Minute der Nachspielzeit köpft Enzo Fernandez den Titelverteidiger ins Viertelfinale. Thomas Thonfeld, Sportredaktion.
1: Im Viertelfinale trifft Argentinien auf die Schweiz. Die Schweizer haben Mitfavorit Kolumbien nach einem Elfmeterkrimi mit 4:3 aus dem Turnier geworfen.
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1: Ich bin David Riemer. Die Grünen erwägen, die geplante Verabschiedung des Gesundheitssparpakets im Bundestag mit juristischen Schritten zu stoppen. Parteichef Banaschak bezeichnet den Gesetzentwurf von Gesundheitsministerin Warken als Murks und kritisiert kurzfristige Änderungen in den Zeitungen der Mediengruppe Bayern. Union und SPD wollen das Sparpaket an diesem Freitag im Bundestag beschließen. Die Deutsche Bahn will am Vormittag ihr drittes Sofortprogramm vorstellen. Diesmal geht es um eine bessere Kundeninformation bei Verspätungen und Gleiswechseln. Die ersten beiden Programme betrafen mehr Sicherheit und Sauberkeit an Bahnhöfen sowie mehr Komfort im Fernverkehr.
2: Das Hauptproblem der Bahn sind sicherlich die häufigen Verspätungen wegen der maroden Infrastruktur. Aber bis die Stellwerke, Weichen, Gleise oder Oberleitungen saniert sind, werden noch rund 10 Jahre vergehen. Die drei Sofortprogramme sollen schneller helfen. Putztrupps säubern Bahnhöfe und Züge, Bordrestaurants werden auf Vordermann gebracht, mehr Sicherheitsleute sind unterwegs. Damit Fahrgäste künftig besser informiert werden, sollen unter anderem die Bahn-App und die Webseite genauso schnell aktualisiert werden wie etwa die Anzeigen an den Bahnhöfen. Aus Berlin, Ursula Winkler.
1: Die Staats- und Regierungschefs der NATO-Staaten setzen die Beratungen bei ihrem Gipfel in Ankara heute fort. Am zweiten und letzten Tag des Treffens geht es unter anderem um die Frage der Lastenteilung in der Allianz zwischen den USA und den übrigen Verbündeten. Auch der Ukraine-Krieg steht auf der Tagesordnung.
3: Die Ukraine kann auf mehr Militärhilfe hoffen. Über einen Zeitraum von 2 Jahren soll es 140 Milliarden Euro für militärische Unterstützung und Ausbildung geben. Das müssen die Gipfelteilnehmer nun noch final festzurren. US-Präsident Trump hat schon zu Beginn des Gipfels erneut die europäischen Partner kritisiert. Er wirft ihnen mangelnde Unterstützung im Irankrieg vor. Erst heute wird klar, ob ein Eklat abgewendet werden kann und der Gipfel zum Erfolg wird. Aus Ankara, Miriam Schmidt.
1: Titelverteidiger Argentinien steht nach einem K.O.-Drama im WM-Viertelfinale. Nach einem 0-2-Rückstand gewinnt die Albi Celeste 3-2 gegen Ägypten. Angetrieben von Superstar Lionel Messi retten sich die Argentinier spät in die nächste Runde der Fußball-Weltmeisterschaft. Dort treffen sie auf die Schweiz, die Mitfavorit Kolumbien nach einem Elfmeter-Krimi mit 4-3 aus dem Turnier geworfen hat.
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1: Ich bin David Riemer. Die Grünen erwägen, die geplante Verabschiedung des Gesundheitssparpakets im Bundestag mit juristischen Schritten zu stoppen. Parteichef Banaschak bezeichnet den Gesetzentwurf von Gesundheitsministerin Warken als Murks und kritisiert kurzfristige Änderungen in den Zeitungen der Mediengruppe Bayern. Union und SPD wollen das Sparpaket an diesem Freitag im Bundestag beschließen. Die Deutsche Bahn will am Vormittag ihr drittes Sofortprogramm vorstellen. Diesmal geht es um eine bessere Kundeninformation bei Verspätungen und Gleiswechseln. Die ersten beiden Programme betrafen mehr Sicherheit und Sauberkeit an Bahnhöfen sowie mehr Komfort im Fernverkehr.
2: Das Hauptproblem der Bahn sind sicherlich die häufigen Verspätungen wegen der maroden Infrastruktur. Aber bis die Stellwerke, Weichen, Gleise oder Oberleitungen saniert sind, werden noch rund 10 Jahre vergehen. Die drei Sofortprogramme sollen schneller helfen. Putztrupps säubern Bahnhöfe und Züge, Bordrestaurants werden auf Vordermann gebracht, mehr Sicherheitsleute sind unterwegs. Damit Fahrgäste künftig besser informiert werden, sollen unter anderem die Bahn-App und die Webseite genauso schnell aktualisiert werden wie etwa die Anzeigen an den Bahnhöfen. Aus Berlin, Ursula Winkler.
1: Die Staats- und Regierungschefs der NATO-Staaten setzen die Beratungen bei ihrem Gipfel in Ankara heute fort. Am zweiten und letzten Tag des Treffens geht es unter anderem um die Frage der Lastenteilung in der Allianz zwischen den USA und den übrigen Verbündeten. Auch der Ukraine-Krieg steht auf der Tagesordnung.
3: Die Ukraine kann auf mehr Militärhilfe hoffen. Über einen Zeitraum von 2 Jahren soll es 140 Milliarden Euro für militärische Unterstützung und Ausbildung geben. Das müssen die Gipfelteilnehmer nun noch final festzurren. US-Präsident Trump hat schon zu Beginn des Gipfels erneut die europäischen Partner kritisiert. Er wirft ihnen mangelnde Unterstützung im Iran-Krieg vor. Erst heute wird klar, ob ein Eklat abgewendet werden kann und der Gipfel zum Erfolg wird. Aus Ankara, Miriam Schmidt.
1: Titelverteidiger Argentinien steht nach einem K.O.-Drama im WM-Viertelfinale. Nach einem 0:2-Rückstand gewinnt die Albi Celeste 3:2 gegen Ägypten. Angetrieben von Superstar Lionel Messi retten sich die Argentinier spät in die nächste Runde der Fußball-Weltmeisterschaft. Dort treffen sie auf die Schweiz, die Mitfavorit Kolumbien nach einem Elfmeter-Krimi mit 4:3 aus dem Turnier geworfen hat.
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1: Ich bin David Riemer. Nach den jüngsten Attacken auf mehrere Tanker in der Straße von Hormuz hat das US-Militär Ziele im Iran angegriffen. Das teilte das für den Nahen Osten zuständige Regionalkommando des US-Militärs mit.
2: Die Spannungen sind verschärft. Die USA schlagen heftig zu. 4 bis 5-mal so schwere Bombenangriffe wie vor 10 Tagen, beschrieb ein US-Regierungsbeamter. Auch die Ölsanktionen gegen den Iran wurden wieder in Kraft gesetzt. Damit soll Teheran für die Angriffe auf Handelsschiffe in der Straße von Hormuz bestraft werden. Eine neue militärische Eskalation droht. Der diplomatische Prozess ist in Stocken geraten. Der Iran wirft den USA vor, gegen das bisher erzielte Rahmenabkommen zu verstoßen und droht mit entschlossenen Gegenmaßnahmen. Aus den USA, Tina Eck.
1: Deutschland hat der NATO erneut Verteidigungsausgaben in Rekordhöhe gemeldet. Die Bundesregierung übermittelte für das laufende Jahr einen Betrag von rund 125 Milliarden Euro. Das geht aus Daten hervor, die zum Start des NATO-Gipfeltreffens in Ankara veröffentlicht wurden.
3: Gegenüber dem Vorjahr ist das eine Steigerung von rund 25%. Der Anteil der Verteidigungsausgaben am Bruttoinlandsprodukt würde auf etwa 2,7% klettern. Innerhalb der NATO geben damit nur die USA mehr Geld für Verteidigung aus als Deutschland. Die Zahlen sollen beim NATO-Gipfel vor allem den mächtigsten Gast überzeugen. US-Präsident Trump hat erst vor wenigen Tagen wieder die Ausgaben der Europäer kritisiert. Deutschlands Investitionen nannte er lächerlich. In Ankara dürfte sich nun zeigen, ob sich beide Seiten aufeinander zubewegen. Aus Berlin, Thomas Brockt.
1: Trotz ihrer Verurteilung kandidiert Frankreichs führende rechtsnationale Marine Le Pen für die Präsidentschaftswahl im kommenden Jahr. Sie wolle Revision einlegen und als Kandidatin antreten, sagte sie im französischen Fernsehen. Zuvor hatte ein Gericht sie in einem Verfahren um Scheinbeschäftigung und EU-Gelder schuldig gesprochen. Die Schweiz hat nach einem Elfmeterkrimi mit Favorit Kolumbien aus dem Turnier geworfen und darf erstmals seit 1954 wieder im Viertelfinale einer Fußball-Weltmeisterschaft antreten. Das 4:3 im Elfmeterschießen beschert dem Team das Duell mit Lionel Messi und dessen Argentiniern. Die Südamerikaner hatten zuvor spektakulär einen 0:2 Rückstand gegen Ägypten gedreht und kurz vor Schluss noch 3:2 gewonnen.
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1: Ich bin David Riemer. Nach den jüngsten Attacken auf mehrere Tanker in der Straße von Hormuz hat das US-Militär Ziele im Iran angegriffen. Das teilte das für den Nahen Osten zuständige Regionalkommando des US-Militärs mit.
2: Die Spannungen sind verschärft. Die USA schlagen heftig zu. 4 bis 5-mal so schwere Bombenangriffe wie vor 10 Tagen, beschrieb ein US-Regierungsbeamter. Auch die Ölsanktionen gegen den Iran wurden wieder in Kraft gesetzt. Damit soll Teheran für die Angriffe auf Handelsschiffe in der Straße von Hormuz bestraft werden. Eine neue militärische Eskalation droht. Der diplomatische Prozess ist in Stocken geraten. Der Iran wirft den USA vor, gegen das bisher erzielte Rahmenabkommen zu verstoßen und droht mit entschlossenen Gegenmaßnahmen. Aus den USA, Tina Eck.
1: Deutschland hat der NATO erneut Verteidigungsausgaben in Rekordhöhe gemeldet. Die Bundesregierung übermittelte für das laufende Jahr einen Betrag von rund 125 Milliarden Euro. Das geht aus Daten hervor, die zum Start des NATO-Gipfeltreffens in Ankara veröffentlicht wurden.
3: Gegenüber dem Vorjahr ist das eine Steigerung von rund 25%. Der Anteil der Verteidigungsausgaben am Bruttoinlandsprodukt würde auf etwa 2,7% klettern. Innerhalb der NATO geben damit nur die USA mehr Geld für Verteidigung aus als Deutschland. Die Zahlen sollen beim NATO-Gipfel vor allem den mächtigsten Gast überzeugen. US-Präsident Trump hat erst vor wenigen Tagen wieder die Ausgaben der Europäer kritisiert. Deutschlands Investitionen nannte er lächerlich. In Ankara dürfte sich nun zeigen, ob sich beide Seiten aufeinander zubewegen. Aus Berlin, Thomas Brockt.
1: Trotz ihrer Verurteilung kandidiert Frankreichs führende rechtsnationale Marine Le Pen für die Präsidentschaftswahl im kommenden Jahr. Sie wolle Revision einlegen und als Kandidatin antreten, sagte sie im französischen Fernsehen. Zuvor hatte ein Gericht sie in einem Verfahren um Scheinbeschäftigung und EU-Gelder schuldig gesprochen. Die Schweiz hat nach einem Elfmeterkrimi mit Favorit Kolumbien aus dem Turnier geworfen und darf erstmals seit 1954 wieder im Viertelfinale einer Fußball-Weltmeisterschaft antreten. Das 4:3 im Elfmeterschießen beschert dem Team das Duell mit Lionel Messi und dessen Argentiniern. Die Südamerikaner hatten zuvor spektakulär einen 0:2 Rückstand gegen Ägypten gedreht und kurz vor Schluss noch 3:2 gewonnen.
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1: Ich bin David Riemer. Nach Attacken auf mehrere Tanker in der Straße von Hormuz hat das US-Militär Ziele im Iran angegriffen. Das US-Regionalkommando spricht von einer Serie heftiger Angriffe. Teheran solle dafür einen hohen Preis zahlen. Mit dem neuen US-Angriff wächst die Gefahr einer erneuten militärischen Eskalation in der Region. Die Staats- und Regierungschefs der NATO-Staaten setzen die Beratungen bei ihrem Gipfel in Ankara heute fort. Am zweiten und letzten Tag des Treffens geht es unter anderem um die Frage der Lastenteilung in der Allianz zwischen den USA und den übrigen.

0: Verbündeten. Auch der Ukraine-Krieg steht auf der Tagesordnung.
1: Die Ukraine kann auf mehr Militärhilfe hoffen. Über einen Zeitraum von 2 Jahren soll es 140 Milliarden Euro für militärische Unterstützung und Ausbildung geben. Das müssen die Gipfelteilnehmer nun noch final festzurren. US-Präsident Trump hat schon zu Beginn des Gipfels erneut die europäischen Partner kritisiert. Er wirft ihnen mangelnde Unterstützung im Iran-Krieg vor. Erst heute wird klar, ob ein Eklat abgewendet werden kann und der Gipfel zum Erfolg wird. Aus Ankara Miriam Schmidt.
0: Die Grünen erwägen die geplante Verabschiedung des Gesundheitssparpakets im Bundestag mit juristischen Schritten zu stoppen. Parteichef Banaschak bezeichnete den Gesetzentwurf von Gesundheitsministerin Wagner als Murks und kritisierte kurzfristige Änderungen in den Zeitungen der Mediengruppe Bayern. Union und SPD wollen das Sparpaket an diesem Freitag im Bundestag beschließen. Argentinien hat im Achtelfinale der Fußball-WM einen 0:2 Rückstand gedreht und nach einem Kraftakt das Viertelfinale erreicht. Gegen Ägypten siegte der Weltmeister am Ende 3:2.
2: Gut 70 Minuten läuft alles für Ägypten. Ibrahim macht nach 15 Minuten das 1:0. Kurz danach hält Torwart Schubir einen schwach geschossenen Foul-Elfmeter von Messi. Und nach Sikos 2:0 in Minute 67 riecht es in Atlanta nach Sensation. Aber Romeros Anschlusstreffer in der 79. Minute weckt den Weltmeister. Messi macht 5 Minuten später den Ausgleich, sein 21. WM-Treffer. Und in der 2. Minute der Nachspielzeit köpft Enzo Fernandes den Titelverteidiger ins Viertelfinale. Thomas Thonfeld, Sportredaktion.
0: Im Viertelfinale trifft Argentinien auf die Schweiz. Die Schweizer haben mit Favorit Kolumbien nach einem Elfmeter-Krimi mit 4:3 aus dem Turnier geworfen.
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1: Ich bin David Riemer. Nach Attacken auf mehrere Tanker in der Straße von Hormuz hat das US-Militär Ziele im Iran angegriffen. Das US-Regionalkommando spricht von einer Serie heftiger Angriffe. Teheran solle dafür einen hohen Preis zahlen. Mit dem neuen US-Angriff wächst die Gefahr einer erneuten militärischen Eskalation in der Region. Die Staats- und Regierungschefs der NATO-Staaten setzen die Beratungen bei ihrem Gipfel in Ankara heute fort. Am zweiten und letzten Tag des Treffens geht es unter anderem um die Frage der Lastenteilung in der Allianz zwischen den USA und den übrigen Verbündeten. Auch der Ukraine-Krieg steht auf der Tagesordnung.
2: Die Ukraine kann auf mehr Militärhilfe hoffen. Über einen Zeitraum von 2 Jahren soll es 140 Milliarden Euro für militärische Unterstützung und Ausbildung geben. Das müssen die Gipfelteilnehmer nun noch final festzurren. US-Präsident Trump hat schon zu Beginn des Gipfels erneut die europäischen Partner kritisiert. Er wirft ihnen mangelnde Unterstützung im Irankrieg vor. Erst heute wird klar, ob ein Eklat abgewendet werden kann und der Gipfel zum Erfolg wird. Aus Ankara, Miriam Schmidt.
1: Die Grünen erwägen die geplante Verabschiedung des Gesundheitssparpakets im Bundestag mit juristischen Schritten zu stoppen. Parteichef Banaschak bezeichnete den Gesetzentwurf von Gesundheitsministerin Wagen als Murks und kritisierte kurzfristige Änderungen in den Zeitungen der Mediengruppe Bayern. Union und SPD wollen das Sparpaket an diesem Freitag im Bundestag beschließen. Argentinien hat im Achtelfinale der Fußball-WM einen 0:2-Rückstand gedreht und nach einem Kraftakt das Viertelfinale erreicht. Gegen Ägypten siegte der Weltmeister am Ende 3:2.
3: Gut 70 Minuten läuft alles für Ägypten. Ibrahim macht nach 15 Minuten das 1:0. Kurz danach hält Torwart Schubir einen schwach geschossenen Foulelfmeter von Messi. Und nach Sikos 2:0 in Minute 67 riecht es in Atlanta nach Sensation. Aber Romeros Anschlusstreffer in der 79. Minute weckt den Weltmeister. Messi macht 5 Minuten später den Ausgleich, sein 21. WM-Treffer. Und in der 2. Minute der Nachspielzeit köpft Enzo Fernandes den Titelverteidiger ins Viertelfinale. Thomas Thonfeld, Sportredaktion.
1: Im Viertelfinale trifft Argentinien auf die Schweiz. Die Schweizer haben mit Favorit Kolumbien nach einem Elfmeter-Krimi mit 4:3 aus dem Turnier geworfen.
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1: Ich bin Hannes Ebert. Guten Morgen. Zwischen den USA und dem Iran eskaliert die Lage wieder. Nach jüngsten Attacken durch iranische Kräfte auf mehrere Tanker in der Straße von Hormuz hat nun das US-Militär zurückgeschlagen und großflächig Ziele im Iran angegriffen.
2: Die Spannungen sind verschärft. Die USA schlagen heftig zu. 4 bis 5-mal so schwere Bombenangriffe wie vor 10 Tagen, beschrieb ein US-Regierungsbeamter. Auch die Ölsanktionen gegen den Iran wurden wieder in Kraft gesetzt. Damit soll Teheran für die Angriffe auf Handelsschiffe in der Straße von Hormuz bestraft werden. Eine neue militärische Eskalation droht. Der diplomatische Prozess ist in Stocken geraten. Der Iran wirft den USA vor, gegen das bisher erzielte Rahmenabkommen zu verstoßen und droht mit entschlossenen Gegenmaßnahmen. Tina Eck, USA.
1: Mehrere Brände haben gestern Nachmittag die Feuerwehren in Ostthüringen beschäftigt. Gebrannt hat es an der A9 zwischen Bad Lobenstein und Schleiz sowie in Lichtenhain im Kreis Saalfeld-Rudolstadt an einem Hang nahe der Grenze zu Bayern.
3: Wegen des Feuers bei Bad Lobenstein musste die A9 gestern Nachmittag Richtung Berlin sogar gesperrt werden. Die Bevölkerung wurde per Nina Warn-App dazu aufgefordert, Fenster und Türen geschlossen zu halten. Der Böschungsbrand konnte dann eingedämmt werden. Gegen 21.30 Uhr ist die Feuerwehr abgerückt. Auslöser war wohl eine weggeworfene Zigarette durch einen achtlosen Autofahrer. In Lichtenhain ist heute früh noch eine Brandwache im Einsatz, bestätigt uns die Polizei. Gestern hatte es zunächst Engpässe bei der Löschwasserversorgung gegeben. Daraufhin wurde dann Wasser aus dem benachbarten Oberfranken herangeschafft. Maren Brandt, Antenne Thüringen Nachrichtenredaktion.
1: Die Deutsche Bahn will heute ihr drittes Sofortprogramm vorstellen. Dieses Mal geht's um eine bessere Kundeninformation bei Verspätung oder Gleiswechseln. Die ersten beiden Programme betrafen mehr Sicherheit und Sauberkeit an den Bahnhöfen und mehr Komfort im Fernverkehr.
4: Das Hauptproblem der Bahn sind sicherlich die häufigen Verspätungen wegen der maroden Infrastruktur. Aber bis die Stellwerke, Weichen, Gleise oder Oberleitungen saniert sind, werden noch rund 10 Jahre vergehen. Die 3 Sofortprogramme sollen schneller helfen. Putztrupps säubern Bahnhöfe und Züge, Bordrestaurants werden auf Vordermann gebracht, mehr Sicherheitsleute sind unterwegs. Damit Fahrgäste künftig besser informiert werden, sollen unter anderem die Bahn-App und die Webseite genauso schnell aktualisiert werden wie etwa die Anzeigen an den Bahnhöfen. Es soll außerdem neue digitale Features geben, wie etwa Live-Karten. Ursula Winkler, Antenne Thüringen, Nachrichtenredaktion.
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1: Bei der Fußball-WM haben es Argentinien und die Schweiz ins Viertelfinale geschafft, aber wie? Argentinien um Superstar Lionel Messi musste richtig zittern.

0: Dann 2:0 hatte Ägypten bereits geführt, bevor die Argentinier die Aufholjagd starten konnten, um dann mit 3:2 zu gewinnen. Die Schweiz musste nach 120 torlosen Minuten ins Elfmeterschießen gegen Kolumbien und hatte dann die besseren Nerven. Heute passiert nun etwas, was Fußballfans so gar nicht mehr kennen. 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

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Das Heidekraut beginnt nun in den Höhenlagen des Thüringer Waldes mit der Blüte. Für viele bedeutet das eine zusätzliche, wenn auch leichte Belastung. 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
1: Ich bin Hannes Ebert. Guten Morgen. Zwischen den USA und dem Iran eskaliert die Lage wieder. Nach jüngsten Attacken durch iranische Kräfte auf mehrere Tanker in der Straße von Hormuz hat nun das US-Militär zurückgeschlagen und großflächig Ziele im Iran angegriffen.
2: Die Spannungen sind verschärft. Die USA schlagen heftig zu. 4 bis 5-mal so schwere Bombenangriffe wie vor 10 Tagen, beschrieb ein US-Regierungsbeamter. Auch die Ölsanktionen gegen den Iran wurden wieder in Kraft gesetzt. Damit soll Teheran für die Angriffe auf Handelsschiffe in der Straße von Hormuz bestraft werden. Eine neue militärische Eskalation droht. Der diplomatische Prozess ist in Stocken geraten. Der Iran wirft den USA vor, gegen das bisher erzielte Rahmenabkommen zu verstoßen und droht mit entschlossenen Gegenmaßnahmen. Tina Eck, USA.
1: Mehrere Brände haben gestern Nachmittag die Feuerwehren in Ostthüringen beschäftigt. Gebrannt hat es an der A9 zwischen Bad Lobenstein und Schleiz sowie in Lichtenhain im Kreis Saalfeld-Rudolstadt an einem Hang nahe der Grenze zu Bayern.
3: Wegen des Feuers bei Bad Lobenstein musste die A9 gestern Nachmittag Richtung Berlin sogar gesperrt werden. Die Bevölkerung wurde per Nina-Warn-App dazu aufgefordert, Fenster und Türen geschlossen zu halten. Der Böschungsbrand konnte dann eingedämmt werden. Gegen 21.30 Uhr ist die Feuerwehr abgerückt. Auslöser war wohl eine weggeworfene Zigarette durch einen achtlosen Autofahrer. In Lichtenhain ist heute früh

0: Noch eine Brandwache im Einsatz, bestätigt uns die Polizei. Gestern hatte es zunächst Engpässe bei der Löschwasserversorgung gegeben. Daraufhin wurde dann Wasser aus dem benachbarten Oberfranken herangeschafft. Maren Brandt, Antenne Thüringen Nachrichtenredaktion.
1: Die Deutsche Bahn will heute ihr drittes Sofortprogramm vorstellen. Dieses Mal geht's um eine bessere Kundeninformation bei Verspätung oder Gleiswechseln. Die ersten beiden Programme betrafen mehr Sicherheit und Sauberkeit an den Bahnhöfen und mehr Komfort im Fernverkehr.
2: Das Hauptproblem der Bahn sind sicherlich die häufigen Verspätungen wegen der maroden Infrastruktur. Aber bis die Stellwerke, Weichen, Gleise oder Oberleitungen saniert sind, werden noch rund 10 Jahre vergehen. Die 3 Sofortprogramme sollen schneller helfen. Putztrupps säubern Bahnhöfe und Züge, Bordrestaurants werden auf Vordermann gebracht, mehr Sicherheitsleute sind unterwegs. Damit Fahrgäste künftig besser informiert werden, sollen unter anderem die Bahn-App und die Webseite genauso schnell aktualisiert werden wie etwa die Anzeigen an den Bahnhöfen. Es soll außerdem neue digitale Features geben, wie etwa Live-Karten. Ursula Winkler, Antenne Thüringen, Nachrichtenredaktion.
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1: Bei der Fußball-WM haben es Argentinien und die Schweiz ins Viertelfinale geschafft, aber wie? Argentinien um Superstar Lionel Messi musste richtig zittern. 2:0 hatte Ägypten bereits geführt, bevor die Argentinier die Aufholjagd starten konnten, um dann mit 3:2 zu gewinnen. Die Schweiz musste nach 120 torlosen Minuten ins Elfmeterschießen gegen Kolumbien und hatte dann die besseren Nerven. Heute passiert nun etwas, was Fußballfans so gar nicht mehr kennen. 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
1: Ich bin Hannes Ebert. Guten Morgen. Großalarm in New York gestern. Dort drohte kurzzeitig ein ganzer Wolkenkratzer einzustürzen. Das Gebäude unweit des Chrysler Buildings wird gerade zu einem Apartmenthaus umgebaut. Früher war es das Hauptquartier des Pharmakonzerns Pfizer.
2: Beschwerden über die Baustelle hatte es wohl schon früher gegeben. Gestern gaben dann mehrere Stahlstützen nach, ganze Stockwerke sackten ab oder gerieten in Schieflage. Die Arbeiter schlugen Alarm. Ein Gewerkschafter sagte bei CNN, die Stahlträger verbiegen sich wie Zigaretten. Er habe so etwas seit 21 Jahren im Baugewerbe noch nie gesehen. In der Folge wurden tausende Menschen aus der Nachbarschaft evakuiert. Arbeiter konnten den Wolkenkratzer dann mit provisorischen Stützen stabilisieren. Einsturzgefahr besteht nicht mehr. Maren Brandt, Antenne Thüringen, Nachrichtenredaktion.
1: Die USA haben in der Nacht großflächig Ziele im Iran bombardiert. Dabei handelt es sich um eine Reaktion auf iranische Attacken auf Handelsschiffe in der Straße von Hormuz, sagt das US-Militär. Dort waren zuvor mindestens 3 Tanker angegriffen worden, die wohl nicht über die vom Iran vorgegebene Route fahren wollten. Iranische Staatsmedien berichten nun über mehrere Explosionen. Dabei seien unter anderem Hafenstädte getroffen worden. Inzwischen schlägt Teheran nun zurück und nimmt dabei offenbar US-Stützpunkte in Bahrain und Kuwait ins Visier. Mehrere Feuerwehren waren gestern Nachmittag in Ostthüringen im Einsatz. Gebrannt hat es an der A9 zwischen Bad Lobenstein und Schleiz. Dort musste die Autobahn Richtung Berlin zeitweise gesperrt werden. Der Böschungsbrand wurde eingedämmt. Als Auslöser gilt eine weggeworfene Zigarette, sagt die Polizei. Weiterer Brandort war Lichtenhain an der Grenze nach Bayern.

0: Dort war es an einem Hang zu einem Feuer gekommen. Heute früh ist dort nur noch eine Brandwache im Einsatz. Die Feuerwehr musste bei den Löscharbeiten wegen Engpässen Wasser sogar aus Bayern holen.
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0: Das Entsetzen ist groß, nachdem das Internationale Olympische Komitee die nordische Kombination gestern aus dem Programm der Winterspiele 2030 gestrichen hat. Nach über 100 Jahren im olympischen Programm ist in Frankreich Schluss. IOC-Präsidentin Coventry sagte, die Athleten seien enttäuscht, eine Teilnahme 2034 bleibe aber möglich. Das IOC begründet das Aus der nordischen Kombination unter anderem mit geringer Verbreitung, wenigen konkurrenzfähigen Nationen und schwachen Beliebtheitswerten. Neu im Programm sind dafür 2030 Freeride im Ski und Snowboard sowie Synchron-Eis-Kunstlauf.
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0: Die Schweiz steht im Viertelfinale der Fußball-WM. Das Team setzte sich im Achtelfinale erst im Elfmeterschießen mit 4:3 gegen Kolumbien durch. Nach 120 Minuten hatte es noch 0:0 gestanden. Im Viertelfinale trifft die Schweiz in der Nacht auf Sonntag auf Weltmeister Argentinien. Die Mannschaft um Superstar Lionel Messi konnte am Abend einen 0:2 Rückstand gegen Ägypten noch drehen und siegte dann mit 3:2.
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1: Ich bin Hannes Ebert. Guten Morgen. Großalarm in New York gestern. Dort drohte kurzzeitig ein ganzer Wolkenkratzer einzustürzen. Das Gebäude unweit des Chrysler Buildings wird gerade zu einem Apartmenthaus umgebaut. Früher war es das Hauptquartier des Pharmakonzerns Pfizer.
2: Beschwerden über die Baustelle hatte es wohl schon früher gegeben. Gestern gaben dann mehrere Stahlstützen nach, ganze Stockwerke sackten ab oder gerieten in Schieflage. Die Arbeiter schlugen Alarm. Ein Gewerkschafter sagte bei CNN, die Stahlträger verbiegen sich wie Zigaretten. Er habe so etwas seit 21 Jahren im Baugewerbe noch nie gesehen. In der Folge wurden tausende Menschen aus der Nachbarschaft evakuiert. Arbeiter konnten den Wolkenkratzer dann mit provisorischen Stützen stabilisieren. Einsturzgefahr besteht nicht mehr. Maren Brandt, Antenne Thüringen, Nachrichtenredaktion.
1: Die USA haben in der Nacht großflächig Ziele im Iran bombardiert. Dabei handelt es sich um eine Reaktion auf iranische Attacken auf Handelsschiffe in der Straße von Hormuz, sagt das US-Militär. Dort waren zuvor mindestens 3 Tanker angegriffen worden.

0: die wohl nicht über die vom Iran vorgegebene Route fahren wollten. Iranische Staatsmedien berichten nun über mehrere Explosionen. Dabei seien unter anderem Hafenstädte getroffen worden. Inzwischen schlägt Teheran nun zurück und nimmt dabei offenbar US-Stützpunkte in Bahrain und Kuwait ins Visier. Mehrere Feuerwehren waren gestern Nachmittag in Ostthüringen im Einsatz. Gebrannt hat es an der A9 zwischen Bad Lobenstein und Schleiz. Dort musste die Autobahn Richtung Berlin zeitweise gesperrt werden. Der Böschungsbrand wurde eingedämmt. Als Auslöser gilt eine weggeworfene Zigarette, sagt die Polizei. Weiterer Brandort war Lichtenhain an der Grenze nach Bayern. Dort war es an einem Hang zu einem Feuer gekommen. Heute früh ist dort nur noch eine Brandwache im Einsatz. Die Feuerwehr musste bei den Löscharbeiten wegen Engpässen Wasser sogar aus Bayern holen.
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0: Das Entsetzen ist groß, nachdem das Internationale Olympische Komitee die nordische Kombination gestern aus dem Programm der Winterspiele 2030 gestrichen hat. Nach über 100 Jahren im olympischen Programm ist in Frankreich Schluss. IOC-Präsidentin Coventry sagte, die Athleten seien enttäuscht, eine Teilnahme 2034 bleibe aber möglich. Das IOC begründet das Aus der nordischen Kombination unter anderem mit geringer Verbreitung, wenigen konkurrenzfähigen Nationen und schwachen Beliebtheitswerten. Neu im Programm sind dafür 2030 Freeride im Ski und Snowboard sowie Synchron-Eis-Kunstlauf.
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0: Die Schweiz steht im Viertelfinale der Fußball-WM. Das Team setzte sich im Achtelfinale erst im Elfmeterschießen mit 4:3 gegen Kolumbien durch. Nach 120 Minuten hatte es noch 0:0 gestanden. Im Viertelfinale trifft die Schweiz in der Nacht auf Sonntag auf Weltmeister Argentinien. Die Mannschaft um Superstar Lionel Messi konnte am Abend einen 0:2 Rückstand gegen Ägypten noch drehen und siegte dann mit 3:2.
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0: Newsflash!
1: In den letzten Monaten ist die Zahl der vermissten Personen dramatisch angestiegen. 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Es handelt sich um ein 19-jähriges Mädchen, das zuletzt vor 14 Tagen gesehen wurde. Die Polizei schließt die Möglichkeit nicht aus, dass es sich hier um ein Verbrechen handelt.

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1: Ich bin Hannes Ebert. Guten Morgen. Mehrere Brände haben gestern Nachmittag die Feuerwehren in Ostthüringen beschäftigt. Gebrannt hat es an der A9 zwischen Bad Lobenstein und Schleiz sowie in Lichtenhain im Kreis Saalfeld-Rudolstadt an einem Hang nahe an der Grenze nach Bayern.
2: Wegen des Feuers bei Bad Lobenstein musste die A9 gestern Nachmittag Richtung Berlin sogar gesperrt werden. Die Bevölkerung wurde per Nina-Warn-App dazu aufgefordert, Fenster und Türen geschlossen zu halten. Der Böschungsbrand konnte dann eingedämmt werden. Gegen 21.30 Uhr ist die Feuerwehr abgerückt. Auslöser war wohl eine weggeworfene Zigarette durch einen achtlosen Autofahrer. In Lichtenhain ist heute früh noch eine Brandwache im Einsatz, bestätigt uns die Polizei. Gestern hatte es zunächst Engpässe bei der Löschwasserversorgung gegeben. Daraufhin wurde dann Wasser aus dem benachbarten Oberfranken herangeschafft. Maren Brandt, Antenne Thüringen Nachrichtenredaktion.
1: Zwischen den USA und dem Iran eskaliert die Lage wieder. Nach jüngsten Attacken durch iranische Kräfte auf mehrere Tanker in der Straße von Hormuz hat nun das US-Militär zurückgeschlagen und großflächig Ziele im Iran angegriffen.
3: Die Spannungen sind verschärft. Die USA schlagen heftig zu. 4 bis 5-mal so schwere Bombenangriffe wie vor 10 Tagen, beschrieb ein US-Regierungsbeamter. Auch die Ölsanktionen gegen den Iran wurden wieder in Kraft gesetzt. Damit soll Teheran für die Angriffe auf Handelsschiffe in der Straße von Hormuz bestraft werden. Eine neue militärische Eskalation droht. Der diplomatische Prozess ist in Stocken geraten. Der Iran wirft den USA vor, gegen das bisher erzielte Rahmenabkommen zu verstoßen und droht mit entschlossenen Gegenmaßnahmen. Tina Eck, USA.
1: Die Deutsche Bahn will heute ihr drittes Sofortprogramm vorstellen. Dieses Mal geht es um eine bessere Kundeninformation bei Verspätungen und Gleiswechseln. Die ersten beiden Programme betrafen mehr Sicherheit und Sauberkeit an Bahnhöfen und mehr Komfort im Fernverkehr.
4: Das Hauptproblem der Bahn sind sicherlich die häufigen Verspätungen wegen der maroden Infrastruktur. Aber bis die Stellwerke, Weichen, Gleise oder Oberleitungen saniert sind, werden noch rund 10 Jahre vergehen. Die drei Sofortprogramme sollen schneller helfen. Putztrupps säubern Bahnhöfe und Züge, Bordrestaurants werden auf Vordermann gebracht, mehr Sicherheitsleute sind unterwegs.

0: Damit Fahrgäste künftig besser informiert werden, sollen unter anderem die Bahn-App und die Webseite genauso schnell aktualisiert werden wie etwa die Anzeigen an den Bahnhöfen. Es soll außerdem neue digitale Features geben, wie etwa Live-Karten. Ursula Winkler, Antenne Thüringen, Nachrichtenredaktion.
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2: Bei der Fußball-WM haben es Argentinien und die Schweiz ins Viertelfinale geschafft, aber wie? Argentinien um Superstar Lionel Messi musste richtig zittern. 2:0 hatte Ägypten bereits geführt, bevor die Argentinier die Aufholjagd starten konnten und dann noch mit 3:2 gewonnen haben. Die Schweiz musste nach 120 torlosen Minuten ins Elfmeterschießen gegen Kolumbien und hatte dann die besseren Nerven. Heute Abend könnt ihr nun früh ins Bett, es ist spielfrei, bevor es dann mit den Viertelfinals weitergeht.
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0: auf Pollenflugvorhersage. Das Heidekraut beginnt nun in den Höhenlagen des Thüringer Waldes mit der Blüte. Für viele bedeutet das eine zusätzliche, wenn auch leichte Belastung. 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
1: Ich bin Hannes Ebert. Guten Morgen. Mehrere Brände haben gestern Nachmittag die Feuerwehren in Ostthüringen beschäftigt. Gebrannt hat es an der A9 zwischen Bad Lobenstein und Schleiz sowie in Lichtenhain im Kreis Saalfeld-Rudolstadt an einem Hang nahe an der Grenze nach Bayern.
2: Wegen des Feuers bei Bad Lobenstein musste die A9 gestern Nachmittag Richtung Berlin sogar gesperrt werden. Die Bevölkerung wurde per Nina-Warn-App dazu aufgefordert, Fenster und Türen geschlossen zu halten. Der Böschungsbrand konnte dann eingedämmt werden. Gegen 21.30 Uhr ist die Feuerwehr abgerückt. Auslöser war wohl eine weggeworfene Zigarette durch einen achtlosen Autofahrer. In Lichtenhain ist heute früh noch eine Brandwache im Einsatz, bestätigt uns die Polizei. Gestern hatte es zunächst Engpässe bei der Löschwasserversorgung gegeben. Daraufhin wurde dann Wasser aus dem benachbarten Oberfranken herangeschafft. Maren Brandt, Antenne Thüringen Nachrichtenredaktion.
1: Zwischen den USA und dem Iran eskaliert die Lage wieder. Nach jüngsten Attacken durch iranische Kräfte auf mehrere Tanker in der Straße von Hormuz hat nun das US-Militär zurückgeschlagen und großflächig Ziele im Iran angegriffen.
3: Die Spannungen sind verschärft. Die USA schlagen heftig zu. 4 bis 5-mal so schwere Bombenangriffe wie vor 10 Tagen, beschrieb ein US-Regierungsbeamter. Auch die Ölsanktionen gegen den Iran wurden wieder in Kraft gesetzt. Damit soll Teheran für die Angriffe auf Handelsschiffe in der Straße von Hormuz bestraft werden. Eine neue militärische Eskalation droht. Der diplomatische Prozess ist in Stocken geraten. Der Iran wirft den USA vor, gegen das bisher erzielte Rahmenabkommen

0: Abkommen zu verstoßen und droht mit entschlossenen Gegenmaßnahmen. Tena Eck, USA.
1: Die Deutsche Bahn will heute ihr drittes Sofortprogramm vorstellen. Dieses Mal geht es um eine bessere Kundeninformation bei Verspätungen und Gleiswechseln. Die ersten beiden Programme betrafen mehr Sicherheit und Sauberkeit an Bahnhöfen und mehr Komfort im Fernverkehr.
2: Das Hauptproblem der Bahn sind sicherlich die häufigen Verspätungen wegen der maroden Infrastruktur. Aber bis die Stellwerke, Weichen, Gleise oder Oberleitungen saniert sind, werden noch rund 10 Jahre vergehen. Die drei Sofortprogramme sollen schneller helfen. Putztrupps säubern Bahnhöfe und Züge, Bordrestaurants werden auf Vordermann gebracht, mehr Sicherheitsleute sind unterwegs. Damit Fahrgäste künftig besser informiert werden, sollen unter anderem die Bahn-App und die Webseite genauso schnell aktualisiert werden wie etwa die Anzeigen an den Bahnhöfen. Es soll außerdem neue digitale Features geben, wie etwa Live-Karten. Ursula Winkler, Antenne Thüringen, Nachrichtenredaktion.
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1: Bei der Fußball-WM haben es Argentinien und die Schweiz ins Viertelfinale geschafft, aber wie? Argentinien um Superstar Lionel Messi musste richtig zittern. 2:0 hatte Ägypten bereits geführt, bevor die Argentinier die Aufholjagd starten konnten und dann noch mit 3:2 gewonnen haben. Die Schweiz musste nach 120 torlosen Minuten ins Elfmeterschießen gegen Kolumbien und hatte dann die besseren Nerven. Heute Abend könnt ihr nun früh ins Bett, es ist spielfrei, bevor es dann mit den Viertelfinals weitergeht.
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1: Ich bin Hannes Ebert. Guten Morgen. Mehrere Feuerwehren waren gestern Nachmittag in Ostthüringen im Einsatz. Gebrannt hat es an der A9 zwischen Bad Lobenstein und Schleiz an der Böschung. Dort musste die Autobahn Richtung Berlin zeitweise gesperrt werden. Rund 120 Kameraden der Feuerwehr waren im Einsatz. Der Böschungsbrand konnte dann in den Abendstunden endgültig gelöscht werden. Als Auslöser gilt eine weggeworfene Zigarette, sagte uns die Polizei. Weiterer Brandort war Lichtenhain an der Grenze zu Bayern. Dort war es in einem Hang zu einem Feuer gekommen. Heute früh ist dort nur noch eine Brandwache im Einsatz. Die Feuerwehr musste bei den Löscharbeiten wegen Engpässen sogar Wasser aus Bayern holen. Großalarm in New York. Dort drohte kurzzeitig ein ganzer Wolkenkratzer einzustürzen. Das Gebäude unweit des Chrysler Buildings wird gerade zu einem Apartmenthaus umgebaut. Früher war es das Hauptquartier des Pharmakonzerns Pfizer.
2: Beschwerden über die Baustelle hatte es wohl schon früher gegeben. Gestern gaben dann mehrere Stahlstützen nach, ganze Stockwerke sackten ab oder gerieten in Schieflage. Die Arbeiter schlugen Alarm. Ein Gewerkschafter sagte bei CNN, die Stahlträger verbiegen sich wie Zigaretten. Er habe so etwas seit 21 Jahren im Baugewerbe noch nie gesehen. In der Folge wurden tausende Menschen aus der Nachbarschaft evakuiert. Arbeiter konnten den Wolkenkratzer dann mit provisorischen Stützen stabilisieren. Einsturzgefahr besteht nicht mehr. Maren Brandt, Antenne Thüringen, Nachrichtenredaktion.
1: Wegen der Krise in der Automobilwirtschaft denken viele Zulieferbetriebe in Thüringen darüber nach, ihr Geschäftsfeld zu erweitern und künftig auch Militärtechnik herzustellen. Das hatte unter anderem die Landesarbeitsagentur als Lösungsweg vorgeschlagen. Nun hat sich Thüringens Wirtschaftsministerin Colette Bosion dazu geäußert.
3: Bosion sieht in der Militärtechnik keine langfristige Lösung. Rüstungsindustrie sei für Thüringen eine Übergangsstrategie, so die Ministerin. Ein Teil der hohen deutschen Verteidigungsausgaben solle zwar in Thüringen bleiben, dauerhaft wolle man im Transformationsprozess aber nicht so stark auf diesen Bereich setzen. Geeignet seien dabei vor allem Unternehmen im Bereich Optik und Sensorik, etwa im Raum Jena. Diese könnten bei der Entwicklung von Drohnen eine Rolle spielen, die könne man dann auch zivil nutzen. Ob ein Unternehmen sich in der Rüstungsbranche engagiert, sei aber Entscheidung der Firmen selbst. Der Staat sei nicht der bessere Unternehmer, so Bosion. Niklas Fuchs, Antenne Thüringen, Redaktion.
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1: Das Entsetzen ist groß, vor allem am Bundesstützpunkt in Oberhof, nachdem das Internationale Olympische Komitee gestern die nordische Kombination aus dem Programm für die Winterspiele 2030 gestrichen hat. Nach über 100 Jahren ist in Frankreich damit Schluss mit der nordischen Kombination. Das IOC begründete das unter anderem mit geringem Zuschauerinteresse und dass zu wenig

0: Nationen wettbewerbsfähig sein. Bei den Sportlern herrscht aber nicht nur Entsetzen, sagt Andreas Schlüter, Vorstand Sport im Deutschen Skiverband.
1: Mein Gefühl war, wir waren natürlich jetzt schon im Austausch, dass das mal die jetzt erst recht Haltung überwiegt. Natürlich, die Damen hatten gehofft, ins olympische Programm zu kommen. Die Herren kommen jetzt aus dem olympischen Programm raus. Ich meine, das sind Medaillenkandidaten dabei. Da haben auch viele schon olympische Medaillen geholt. Und deswegen, mein Gefühl ist, jetzt erst recht, die werden kämpfen. Und die werden natürlich auch im Weltcup und auch im WM-Winter zeigen, dass sie einfach in dieses Programm gehören. Und da gilt es einfach, die richtige Strategie zu wählen.
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1: Ich bin Hannes Ebert. Guten Morgen. Mehrere Feuerwehren waren gestern Nachmittag in Ostthüringen im Einsatz. Gebrannt hat es an der A9 zwischen Bad Lobenstein und Schleiz an der Böschung. Dort musste die Autobahn Richtung Berlin zeitweise gesperrt werden. Rund 120 Kameraden der Feuerwehr waren im Einsatz. Der Böschungsbrand konnte dann in den Abendstunden endgültig gelöscht werden. Als Auslöser gilt eine weggeworfene Zigarette, sagte uns die Polizei. Weiterer Brandort war Lichtenhain an der Grenze zu Bayern. Dort war es in einem Hang zu einem Feuer gekommen. Heute früh ist dort nur noch eine Brandwache im Einsatz. Die Feuerwehr musste bei den Löscharbeiten wegen Engpässen sogar Wasser aus Bayern holen. Großalarm in New York. Dort drohte kurzzeitig ein ganzer Wolkenkratzer einzustürzen. Das Gebäude unweit des Chrysler Buildings wird gerade zu einem Apartmenthaus umgebaut. Früher war es das Hauptquartier des Pharmakonzerns Pfizer.
2: Beschwerden über die Baustelle hatte es wohl schon früher gegeben. Gestern gaben dann mehrere Stahlstützen nach, ganze Stockwerke sackten ab oder gerieten in Schieflage. Die Arbeiter schlugen Alarm. Ein Gewerkschafter sagte bei CNN, die Stahlträger verbiegen sich wie Zigaretten. Er habe so etwas seit 21 Jahren im Baugewerbe noch nie gesehen. In der Folge wurden tausende Menschen aus der Nachbarschaft evakuiert. Arbeiter konnten den Wolkenkratzer dann mit provisorischen Stützen stabilisieren. Einsturzgefahr besteht nicht mehr. Maren Brandt, Antenne Thüringen, Nachrichtenredaktion. Aktion.
1: Wegen der Krise in der Automobilwirtschaft denken viele Zulieferbetriebe in Thüringen darüber nach, ihr Geschäftsfeld zu erweitern und künftig auch Militärtechnik herzustellen. Das hatte unter anderem die Landesarbeitsagentur als Lösungsweg vorgeschlagen. Nun hat sich Thüringens Wirtschaftsministerin Colette Bosion dazu geäußert.
3: Bosion sieht in der Militärtechnik keine langfristige Lösung. Rüstungsindustrie sei für Thüringen eine Übergangsstrategie, so die Ministerin. Ein Teil der hohen deutschen Verteidigungsausgaben solle zwar in Thüringen bleiben, dauerhaft wolle man im Transformationsprozess aber nicht so stark auf diesen Bereich setzen. Geeignet seien dabei vor allem Unternehmen im Bereich Optik und Sensorik, etwa im Raum Jena. Diese könnten bei der Entwicklung von Drohnen eine Rolle spielen, die könne man dann auch zivil nutzen. Ob ein Unternehmen sich in der Rüstungsbranche engagiert, sei aber Entscheidung der Firmen selbst. Der Staat sei nicht der bessere Unternehmer, so Bosion. Niklas Fuchs, Antenne Thüringen, Redaktion.
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1: Das Entsetzen ist groß, vor allem am Bundesstützpunkt in Oberhof, nachdem das Internationale Olympische Komitee gestern die nordische Kombination aus dem Programm für die Winterspiele 2030 gestrichen hat. Nach über 100 Jahren ist in Frankreich damit Schluss mit der nordischen Kombination. Das IOC begründete das unter anderem mit geringem Zuschauerinteresse und dass zu wenige Nationen wettbewerbsfähig seien. Bei den Sportlern herrscht aber nicht nur Entsetzen, sagt Andreas Schlüter, Vorstand Sport im Deutschen Skiverband.
4: Mein Gefühl war, wir waren natürlich jetzt schon im Austausch, dass das mal die jetzt erst recht Haltung überwiegt. Natürlich, die Damen hatten gehofft, ins Olympische Programm zu kommen. Die Herren kommen jetzt aus dem Olympischen Programm raus. Ich meine, das sind Medaillenkandidaten dabei. Da haben auch viele schon olympische Medaillen geholt. Und deswegen, mein Gefühl ist, jetzt erst recht, die werden kämpfen. Und die werden natürlich auch im Weltcup und auch im WM-Winter zeigen, dass sie einfach in dieses Programm gehören. Und da gilt es einfach, die richtige Strategie zu wählen.
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1: Ich bin Hannes Ebert. Guten Tag. Trotz der vielen Verspätungen will die Bahn das Reiseerlebnis ihrer Kunden verbessern. Dazu stellt Konzernchefin Paller jetzt am Vormittag ein neues Sofortprogramm vor. Es soll die Kundenkommunikation verbessern. Pünktlicher werden die Züge dadurch leider auch nicht.
2: Immer wieder gibt es Beschwerden, dass Gleiswechsel oder Verspätungen nicht rechtzeitig mitgeteilt werden. Da will die Bahn jetzt besser werden, vor allem mit Hilfe von künstlicher Intelligenz. KI sei insbesondere bei den Verspätungsprognosen verlässlicher, so Konzernchefin Paller. Derzeit passiert es häufig, dass die sich während der Fahrt immer wieder ändern und am Ende niemand genau weiß, wann der Zug denn nun ankommt und ob die Anschlussverbindung erreicht wird. Auch sollen Kunden schneller und präziser über Abweichungen vom Fahrplan informiert werden. Katrin Müller, Antenne Thüringen, Nachrichtenredaktion.
1: Mehrere Brände haben gestern Nachmittag die Feuerwehren in Ostthüringen beschäftigt. Gebrannt hat es an der A9 zwischen Bad Lobenstein und Schleiz sowie in Lichtenhain im Kreis Saalfeld-Rudolstadt an einem Hang ganz nah an der Grenze zu Bayern.
3: Wegen des Feuers bei Bad Lobenstein musste die A9 gestern Nachmittag Richtung Berlin sogar gesperrt werden. Die Bevölkerung wurde per Nina-Warn-App dazu aufgefordert, Fenster und Türen geschlossen zu halten. Der Böschungsbrand konnte dann eingedämmt werden. Gegen 21.30 Uhr ist die Feuerwehr abgerückt. Auslöser war wohl eine weggeworfene Zigarette durch einen achtlosen Autofahrer. In Lichtenhain ist heute früh noch eine Brandwache im Einsatz, bestätigt uns die Polizei. Gestern hatte es zunächst Engpässe bei der Löschwasserversorgung gegeben. Daraufhin wurde dann Wasser aus dem benachbarten Oberfranken herangeschafft. Maren Brandt, Antenne Thüringen, Nachrichtenredaktion.
1: In Ungarn greift die neue Regierung nach dem Abgang von Präsident Orbán durch und stoppt dessen Propaganda im Fernsehen. Die staatlichen Fernseh- und Rundfunksender wurden alle angewiesen, bis auf Weiteres sämtliche Nachrichtensendungen einzustellen. Gestern Nachmittag war das Programm bereits für 4 Stunden unterbrochen. Auf den Bildschirmen erschien ein Schriftzug mit den Worten: Die öffentlich-rechtlichen Medien dürfen nicht lügen. Wir bitten um Entschuldigung, dass wir es dennoch lange Jahre hindurch taten. Seither laufen Filme, Serien und Unterhaltungsprogramme.
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1: Nach dem Aus für die nordische Kombination bei den Olympischen Winterspielen nach über 100 Jahren herrscht Entsetzen, aber auch Trotz. Der Deutsche Skiverband und der Weltverband FIS stärken der Disziplin den Rücken. Der Weltcup und die WM werden ganz normal ausgetragen, heißt es. Aber wie blickt die Sportart in die Zukunft? Wir haben mit Landestrainer André Eichel gesprochen. Er ist zuständig für den Nachwuchs bei der nordischen Kombination bei uns in Thüringen. Zu den Reaktionen sagte er:
4: War natürlich gestern die Erwartungshaltung sehr groß und ist natürlich auch dementsprechend dann so auch eingeschlagen, dass natürlich bei vielen erstmal im ersten Moment, ich sag mal, das eine sehr negative Einstellung war. Aber nach einer kurzen, ich sage mal, Sortierungsphase wieder, ich sag mal, doch jetzt viele auch, ich sag mal, sich positiv wieder ausgerichtet haben und auch weiter kämpfen wollen.
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1: Ich bin Hannes Ebert. Guten Tag. Trotz der vielen Verspätungen will die Bahn das Reiseerlebnis ihrer Kunden verbessern. Dazu stellt Konzernchefin Paller jetzt am Vormittag ein neues Sofortprogramm vor. Es soll die Kundenkommunikation verbessern. Pünktlicher werden die Züge dadurch leider auch nicht.
2: Immer wieder gibt es Beschwerden, dass Gleiswechsel oder Verspätungen nicht rechtzeitig mitgeteilt werden. Da will die Bahn jetzt besser werden, vor allem mit Hilfe von künstlicher Intelligenz. KI sei insbesondere bei den Verspätungsprognosen verlässlicher, so Konzernchefin Paller. Derzeit passiert es häufig, dass die sich während der Fahrt immer wieder ändern und am Ende niemand genau weiß, wann der Zug denn nun ankommt und ob die Anschlussverbindung erreicht wird. Auch sollen Kunden schneller und präziser über Abweichungen vom Fahrplan informiert werden. Katrin Müller, Antenne Thüringen, Nachrichtenredaktion.
1: Mehrere Brände haben gestern Nachmittag die Feuerwehren in Ostthüringen beschäftigt. Gebrannt hat es an der A9 zwischen Bad Lobenstein und Schleiz sowie in Lichtenhain im Kreis Saalfeld-Rudolstadt an einem Hang ganz nah an der Grenze zu Bayern.
3: Wegen des Feuers bei Bad Lobenstein musste die A9 gestern Nachmittag Richtung Berlin sogar gesperrt werden. Die Bevölkerung wurde per Nina-Warn-App dazu aufgefordert, Fenster und Türen geschlossen zu halten. Der Böschungsbrand konnte dann eingedämmt werden. Gegen 21.30 Uhr ist die Feuerwehr abgerückt. Auslöser war wohl eine weggeworfene Zigarette durch einen achtlosen Autofahrer. In Lichtenhain ist heute früh noch eine Brandwache im Einsatz, bestätigt uns die Polizei. Gestern hatte es zunächst Engpässe bei der Löschwasserversorgung gegeben. Daraufhin wurde dann Wasser aus dem benachbarten Oberfranken herangeschafft. Maren Brandt, Antenne Thüringen Nachrichtenredaktion.
1: In Ungarn greift die neue Regierung nach dem Abgang von Präsident Orbán durch und stoppt dessen Propaganda im Fernsehen. Die staatlichen Fernseh- und Rundfunksender wurden alle angewiesen, bis auf Weiteres sämtliche Nachrichtensendungen einzustellen. Gestern Nachmittag war das Programm bereits für 4 Stunden unterbrochen. Auf den Bildschirmen erschien ein Schriftzug mit den Worten: Die öffentlich-rechtlichen Medien dürfen nicht lügen. Wir bitten um Entschuldigung, dass wir es dennoch lange Jahre hindurch taten. Seither laufen Filme, Serien und Unterhaltungsprogramme.
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1: Nach dem Aus für die nordische Kombination bei den Olympischen Winterspielen nach über 100 Jahren herrscht Entsetzen, aber auch Trotz. Der Deutsche Skiverband und der Weltverband FIS stärken der Disziplin den Rücken. Der Weltcup und die WM werden ganz normal ausgetragen, heißt es. Aber wie blickt die Sportart in die Zukunft? Wir haben mit Landestrainer André Eichel gesprochen. Er ist zuständig für den Nachwuchs bei der nordischen Kombination bei uns in Thüringen. Zu den Reaktionen sagte er:
4: War natürlich gestern die Erwartungshaltung sehr groß und ist natürlich auch dementsprechend dann so auch eingeschlagen.

0: Und das natürlich bei vielen erstmal im ersten Moment, ich sag mal, das eine sehr negative Einstellung war. Aber nach einer kurzen, ich sage mal, Sortierungsphase wieder, ich sag mal, doch jetzt viele auch, ich sag mal, sich positiv ausgerichtet haben und auch weiter kämpfen wollen.
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1: Ich bin Diana Kramer. Nach der Kritik von US-Präsident Donald Trump an den Verteidigungsausgaben der europäischen NATO-Verbündeten hat Bundeskanzler Friedrich Merz in der Türkei erneut auf die deutliche Steigerung seit dem letzten Gipfel verwiesen. Er sagte in Ankara:
2: Wir haben im letzten Jahr in Den Haag beschlossen, dass wir unsere Verteidigungsanstrengungen erheblich verstärken. Und wir haben geliefert. Wir haben in den meisten Mitgliedstaaten der Europäischen Union und in der NATO die Verteidigungsanstrengungen erheblich verbessert.
1: Bundeskanzler Friedrich Merz. Im Vorfeld des NATO-Gipfels in Ankara hatte sich US-Präsident Trump einmal mehr kritisch zum Bündnis geäußert und unter anderem die deutschen Verteidigungsausgaben als lächerlich bezeichnet. Die USA haben erneut Ziele im Iran bombardiert als Reaktion auf die Attacken gegen Tanker in der Straße von Hormuz, heißt es aus Washington. Die Ölpreise sind daraufhin erneut in die Höhe geschossen.
3: Die erneuten Spannungen zwischen dem Iran und den USA schlagen zu Buche. Ein Barrel der Sorte Brent legte binnen 2 Tagen um mehr als 5% zu und wird jetzt für $76 gehandelt. Für Verbraucher bedeutet das erneut mehr Unsicherheit. Gerade jetzt im Sommer nutzen eigentlich viele Hausbesitzer die Zeit, um sich günstig mit Heizöl einzudecken. Und auch die Spritpreise dürften absehbar wieder steigen. Dabei sind sie laut ADAC schon jetzt so hoch wie im März, noch bevor der Tankrabatt in Kraft getreten war. Tanja Wagner, Nachrichtenredaktion.
1: Die Unternehmen in Deutschland haben bei der internationalen Aufholjagd rund um die künstliche Intelligenz an Tempo zugelegt. Nach einer Studie der IW Consult nutzen bereits 40% der deutschen Wirtschaft KI-Anwendungen. Das ist ein Anstieg um 118% seit 2024. Auch in kleineren Betrieben ist die Nutzungsquote deutlich gestiegen. Sommermärchen in der hessischen Provinz. Weil er selbst gern schwimmt, spendiert ein anonymer Gönner allen Kindern und Jugendlichen in Schwalmstadt in diesen Sommerferien den Eintritt ins örtliche Freibad. Der Mann, der seinen Namen nicht bekannt geben wollte, sagte der dpa, Geld habe er genug, da könne er das ja auch mal für solche Sachen ausgeben. Er wolle, dass die Kinder mehr ins Schwimmbad gehen, untereinander Kontakt und Spaß haben.
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Das Heidekraut beginnt nun in den Höhenlagen des Thüringer Waldes mit der Blüte. Für viele bedeutet das eine zusätzliche, wenn auch leichte Belastung. 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
1: Ich bin Hannes Ebert. Guten Tag. Die Regierung will das umstrittene Gesundheitssparpaket unbedingt noch vor der parlamentarischen Sommerpause durchboxen. Es soll deshalb am Freitag im Bundestag beschlossen werden und dann direkt in den Bundesrat kommen, der dann zum letzten Mal vor der Sommerpause tagt. Die Grünen beschweren sich nun über die kurzfristigen Änderungen und die knappen Beratungszeiten. Sie wollen die Verabschiedung des Gesetzes stoppen.
2: Die Grünen sprechen von Murks und Kürzungskahlschlag. Die Abgeordneten hätten wohl erst Anfang der Woche

0: Woche rund 300 Seiten mit kurzfristigen Änderungsanträgen zum Lesen bekommen, so Fraktionschefin Dröge im ZDF. Bis heute gäbe es keine finale Beschlussfassung. Die Grünen könnten nun einen Eilantrag beim Bundesverfassungsgericht einreichen. Damit wurde zu Zeiten der Ampelkoalition schon das Gesetzgebungsverfahren zum scharf kritisierten Heizungsgesetz gestoppt. Damals hatte ein CDU-Politiker über zu wenig Lese- und Beratungszeit geklagt. Katrin Müller, Antenne Thüringen, Nachrichtenredaktion.
1: Ein KI-Bot mit dem Namen Kiana, eine weitere App und schnellere Infos zu Gleiswechseln. Die Deutsche Bahn will noch in diesem Jahr ihre Kundenkommunikation deutlich verbessern. Dazu investiert die Bahn 50 Millionen Euro zusätzlich in moderne IT und künstliche Intelligenz, sagte Bahnchefin Paller. Bisher ließen die Informationen für Reisende bei Verspätungen oder Zugausfällen oft zu wünschen übrig, erklärte Verkehrsminister Patrick Schnieder. Er begrüße sehr, dass sich das jetzt ändern soll. Wegen der Krise in der Automobilwirtschaft denken viele Zulieferbetriebe in Thüringen darüber nach, ihr Geschäftsfeld zu erweitern und künftig auch Militärtechnik herzustellen. Das hatte unter anderem die Landesarbeitsagentur als Lösungsweg vorgeschlagen. Nun hat sich Thüringens Wirtschaftsministerin Colette Bosion dazu geäußert.
2: Bosion sieht in der Militärtechnik keine langfristige Lösung. Rüstungsindustrie sei für Thüringen eine Übergangsstrategie, so die Ministerin. Ein Teil der hohen deutschen Verteidigungsausgaben solle zwar in Thüringen bleiben, dauerhaft wolle man im Transformationsprozess aber nicht so stark auf diesen Bereich setzen. Geeignet seien dabei vor allem Unternehmen im Bereich Optik und Sensorik, etwa im Raum Jena. Diese könnten bei der Entwicklung von Drohnen eine Rolle spielen, die könne man dann auch zivil nutzen. Ob ein Unternehmen sich in der Rüstungsbranche engagiert, sei aber Entscheidung der Firmen selbst. Der Staat sei nicht der bessere Unternehmer, so Bosion. Niklas Fuchs, Antenne Thüringen, Redaktion.
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1: Der ägyptische Fußballverband ist sauer. Er dringt nach dem Schiedsrichterärger beim 2:3 im WM-Achtelfinale gegen Argentinien auf ein juristisches Nachspiel. Er habe Beschwerde gegen den französischen Schiedsrichter und seine Assistenten eingereicht, sagte der Verbandspräsident nach dem Spiel im Mannschaftshotel. Zudem habe er den Ausschluss des Schiedsrichterteams vom Turnier gefordert. Dieses habe entscheidende Fehler gemacht. Verärgert ist Ägypten vor allem wegen eines angeblichen Fouls im argentinischen Strafraum, bei dem es keinen Pfiff gegeben hatte. Im direkten Gegenzug war dann das 3:2 gefallen.
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1: Ich bin Hannes Ebert. Guten Tag. Nach der jüngsten Eskalation im Krieg zwischen den USA und dem Iran ist die Waffenruhe aus Sicht von US-Präsident Donald Trump beendet. Das sagte er beim NATO-Gipfel in Ankara. Er werde seine Unterhändler aber weiter mit dem Iran reden lassen, wenn diese es wünschen, so der US-Präsident. Für eines haben die neuen Militärschläge aber schon mal gesorgt. Die Ölpreise gehen aktuell durch die Decke.
2: Die erneuten Spannungen zwischen dem Iran und den USA schlagen zu Buche. Ein Barrel der Sorte Brent legte binnen 2 Tagen um mehr als 5% zu und wird jetzt für $76 gehandelt. Für Verbraucher bedeutet das erneut mehr Unsicherheit. Gerade jetzt im Sommer nutzen eigentlich viele Hausbesitzer die Zeit, um sich günstig mit Heizöl einzudecken. Normalerweise. Und auch die Spritpreise dürften absehbar wieder steigen. Dabei sind sie laut ADAC schon jetzt so hoch wie im März, noch bevor der Tankrabatt in Kraft getreten war. Tanja Wagner, Antenne Thüringen, Nachrichtenredaktion.
1: Die Bahn gibt sich mächtig Mühe, die geplagten Fahrgäste nicht noch weiter zu verprellen. So soll es in Zukunft superschnelle Infos geben, wenn sich etwa das Gleis für die Abfahrt ändert oder der Zug dann doch verspätet ist. Helfen soll die KI. Die Bahn investiert dafür 50 Millionen Euro zusätzlich, erklärte Bahnchefin Paller.
3: Zugausfälle und Verspätungen, oft herrscht Chaos am Gleis, das soll besser werden, laut Bahn. Künftig sollen die Infos beim Gleiswechsel innerhalb von 2 Sekunden im Navigator angezeigt werden. Dort sollen Reisende bald individuelle Auskünfte zu ihrer Fahrt erfragen können, hieß es. Gerade wer öfter umsteigen muss und ein Zug der Reise ausfällt, muss sich oft durch die Verbindung wühlen und kommt nicht schnell weiter. Die Bahn arbeitet außerdem an einer weiteren App. Sie soll ab Dezember verfügbar sein und in Echtzeit Informationen zu individuellen Reiseketten liefern. Tine Klimach, Antenne Thüringen, Nachrichtenredaktion.
1: Für die Polizei in Sonneberg war es so etwas wie ein All-Inclusive-Einsatz. Sie musste sich nach einem Vorfall gestern Nachmittag quer durch viele geltende Gesetze hangeln. Auslöser war eine Schlägerei zwischen 2 Personen. Wie dann herauskam, war einer der Beteiligten ohne Führerschein mit dem Motorrad unterwegs. Das war nicht zugelassen, dafür waren aber gefälschte Kennzeichen dran. Der Mann selbst stand unter Drogen und hatte noch weitere Drogen bei sich. Und zu guter Letzt war sogar schon ein Haftbefehl gegen ihn eröffnet worden. Die Kripo musste den Polizisten helfen, um das alles abzuarbeiten. Es ist eine Art Sommermärchen in der hessischen Provinz. Weil er selbst gerne schwimmt, spendiert ein anonymer Gönner allen Kindern und Jugendlichen in Schwalmstadt in diesen Sommerferien den Eintritt ins örtliche Freibad. Der Mann, der seinen Namen lieber nicht in den Medien lesen möchte, sagt, Geld habe er genug. Da könne man das ja auch mal so für solche Sachen ausgeben. Seine Absicht sei, dass die Kinder mehr ins Schwimmbad gehen, untereinander mehr Kontakt haben und Spaß haben, so der ältere Mann.
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1: Ich bin Hannes Ebert. Guten Tag. Nach der jüngsten Eskalation im Krieg zwischen den USA und dem Iran ist die Waffenruhe aus Sicht von US-Präsident Donald Trump beendet. Das sagte er beim NATO-Gipfel in Ankara. Er werde seine Unterhändler aber weiter mit dem Iran reden lassen, wenn diese es wünschen, so der US-Präsident. Für eines haben die neuen Militärschläge aber schon mal gesorgt. Die Ölpreise gehen aktuell durch die Decke.
2: Die erneuten Spannungen zwischen dem Iran und den USA schlagen zu Buche. Ein Barrel der Sorte Brent legte binnen 2 Tagen um mehr als 5% zu und wird jetzt für $76 gehandelt. Für Verbraucher bedeutet das erneut mehr Unsicherheit. Gerade jetzt im Sommer nutzen eigentlich viele Hausbesitzer die Zeit, um sich günstig mit Heizöl einzudecken, normalerweise. Und auch die Spritpreise dürften absehbar wieder steigen. Dabei sind sie laut ADAC schon jetzt so hoch wie im März, noch bevor der Tankrabatt in Kraft getreten war. Tanja Wagner, Antenne Thüringen, Nachrichtenredaktion.
1: Die Bahn gibt sich mächtig Mühe, die geplagten Fahrgäste nicht noch weiter zu verprellen. So soll es in Zukunft superschnelle Infos geben, wenn sich etwa das Gleis für die Abfahrt ändert oder der Zug dann doch verspätet ist. Helfen soll die KI. Die Bahn investiert dafür 50 Millionen Euro zusätzlich, erklärte Bahnchefin Paller.
3: Zugausfälle und Verspätungen, oft herrscht Chaos am Gleis, das soll besser werden, laut Bahn. Künftig sollen die Infos beim Gleiswechsel innerhalb von 2 Sekunden im Navigator angezeigt werden. Dort sollen Reisende bald individuelle Auskünfte zu ihrer Fahrt erfragen können, hieß es. Gerade wer öfter umsteigen muss und ein Zug der Reise ausfällt, muss sich oft durch die Verbindung wühlen und kommt nicht schnell weiter. Die Bahn arbeitet außerdem an einer weiteren App. Sie soll ab Dezember verfügbar sein und in Echtzeit Informationen zu individuellen Reiseketten liefern. Tine Klimach, Antenne Thüringen, Nachrichtenredaktion.
1: Für die Polizei in Sonneberg war es so etwas wie ein All-Inclusive-Einsatz. Sie musste sich nach einem Vorfall gestern Nachmittag quer durch viele geltende Gesetze hangeln. Auslöser war eine Schlägerei zwischen 2 Personen. Wie dann herauskam, war einer der Beteiligten ohne Führerschein mit dem Motorrad unterwegs. Das war nicht zugelassen, dafür waren aber gefälschte Kennzeichen dran. Der Mann selbst stand unter Drogen und hatte noch weitere Drogen bei sich. Und zu guter Letzt war sogar schon ein Haftbefehl gegen ihn eröffnet worden. Die Kripo musste den Polizisten helfen, um das alles abzuarbeiten. Es ist eine Art Sommermärchen in der hessischen Provinz. Weil er selbst gerne schwimmt, spendiert ein anonymer Gönner allen Kindern und Jugendlichen in Schwalmstadt in diesen Sommerferien den Eintritt ins örtliche Freibad. Der Mann, der seinen Namen lieber nicht in den Medien lesen möchte, sagt, Geld habe er genug. Da könne man das ja auch mal so für solche Sachen ausgeben. Seine Absicht sei, dass die Kinder mehr ins Schwimmbad gehen, untereinander mehr Kontakt haben und Spaß haben, so der ältere Mann.
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1: Ich bin Christoph Oetzel. Guten Tag. Für US-Präsident Donald Trump ist die Waffenruhe im Iran beendet. Er wolle keine Einigung mehr und nichts mehr mit ihnen zu tun haben, sagte er am Rande des NATO-Gipfels in der türkischen Hauptstadt Ankara. Zuvor hatte das US-Militär einige Ziele im Iran bombardiert.
2: Trump ist richtig wütend auf die Iraner. Ich will nichts mehr mit ihnen zu tun haben. Sie sind Abschaum, sagte er. Für ihn sei der Waffenstillstand vorbei. Aber falls sie wollten, könnten die Unterhändler auch noch weiterreden. Zuvor hatten die USA Dutzende von Zielen im Iran bombardiert als Reaktion auf den Beschuss von Schiffen in der Straße von Hormuz. Fängt der Krieg jetzt also wieder an? Sehr wahrscheinlich. Aber auf jeden Fall sind die Ölpreise gleich nach Trumps Worten schon wieder steil in die Höhe geschossen. Dieter Ebeling, Brüssel.
1: Ein unfassbarer Diebstahl ist in Erfurt passiert. In einem Bestattungshaus wurde eine Urne gestohlen. Laut Polizei wurden darin die sterblichen Überreste einer 78-jährigen Frau aufbewahrt. Die Tat ist wohl zwischen Ende Mai und dem vergangenen Freitag passiert. Die Polizei bittet den Täter jetzt, die Urne wieder abzugeben. Die Angehörigen der Verstorbenen würden gerne Abschied von ihr nehmen und ihre sterblichen Überreste in Würde.

0: Bundesregierung will das umstrittene Gesundheitssparpaket unbedingt noch vor der parlamentarischen Sommerpause durchboxen. Es soll am Freitag im Bundestag beschlossen werden und dann direkt in den Bundesrat kommen, der dann zum letzten Mal vor der Sommerpause tagt. Die Grünen beschweren sich nun über die kurzfristigen Änderungen und die knappen Beratungszeiten und wollen die Verabschiedung deshalb stoppen.
1: Die Grünen sprechen von Murks und Kürzungskahlschlag. Die Abgeordneten hätten
0: wohl... Angehörigen der Verstorbenen würden gerne Abschied von ihr nehmen und ihre sterblichen Überreste in Würde bestatten. Die Bundesregierung will das umstrittene Gesundheitssparpaket unbedingt noch vor der parlamentarischen Sommerpause durchboxen. Es soll am Freitag im Bundestag beschlossen werden und dann direkt in den Bundesrat kommen, der dann zum letzten Mal vor der Sommerpause tagt. Die Grünen beschweren sich nun über die kurzfristigen Änderungen und die knappen Beratungszeiten und wollen die Verabschiedung deshalb stoppen.
1: Die Grünen sprechen von Murks und Kürzungskahlschlag. Die Abgeordneten

0: ZDF. Bis heute gäbe es keine finale Beschlussfassung. Die Grünen könnten nun einen Eilantrag beim Bundesverfassungsgericht einreichen. Damit wurde zu Zeiten der Ampelkoalition schon das Gesetzgebungsverfahren zum scharf kritisierten Heizungsgesetz gestoppt. Damals hatte ein CDU-Politiker über zu wenig Lese- und Beratungszeit geklagt. Katrin Müller, Antenne Thüringen, Nachrichtenredaktion.
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2: Nach dem Aus für die nordische Kombination bei den Olympischen Winterspielen herrscht Entsetzen, aber auch Trotz. Der Deutsche Skiverband und der Weltverband FIS stärken der Disziplin den Rücken. Der Weltcup und die WM werden ganz normal ausgetragen, heißt es. Aber wie blickt die Sportart in die Zukunft? Wir haben mit Landestrainer André Eichel gesprochen. Er ist zuständig für den Nachwuchs bei der nordischen Kombination. Zu den Reaktionen sagte er:
3: War natürlich gestern die Erwartungshaltung sehr groß. Und ist natürlich auch dementsprechend dann so auch eingeschlagen, dass natürlich bei vielen erstmal im ersten Moment, das eine sehr negative Einstellung war. Aber nach einer kurzen, Sortierungsphase wieder, doch jetzt viele auch, sich positiv wieder ausgerichtet haben und auch weiter kämpfen wollen.
2: Zuvor war die nordische Kombination über 100 Jahre lang Teil des olympischen Wettkampfprogramms.
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1: Ich bin Christoph Oetzel. Guten Tag. Für US-Präsident Donald Trump ist die Waffenruhe im Iran beendet. Er wolle keine Einigung mehr und nichts mehr mit ihnen zu tun haben, sagte er am Rande des NATO-Gipfels in der türkischen Hauptstadt Ankara. Zuvor hatte das US-Militär einige Ziele im Iran bombardiert.
2: Trump ist richtig wütend auf die Iraner. Ich will nichts mehr mit ihnen zu tun haben. Sie sind Abschaum, sagte er. Für ihn sei der Waffenstillstand vorbei. Aber falls sie wollten, könnten die Unterhändler auch noch weiterreden. Zuvor hatten die USA Dutzende von Zielen im Iran bombardiert als Reaktion auf den Beschuss von Schiffen in der Straße von Hormuz. Fängt der Krieg jetzt also wieder an? Sehr wahrscheinlich. Aber auf jeden Fall sind die Ölpreise gleich nach Trumps Worten schon wieder steil in die Höhe geschossen. Dieter Ebeling, Brüssel.
1: Ein unfassbarer Diebstahl ist in Erfurt passiert. In einem Bestattungshaus wurde eine Urne gestohlen. Laut Polizei wurden darin die sterblichen Überreste einer 78-jährigen Frau aufbewahrt. Die Tat ist wohl zwischen Ende Mai und dem vergangenen Freitag passiert. Die Polizei bittet den Täter jetzt, die Urne wieder abzugeben. Die Angehörigen der Verstorbenen würden gerne Abschied von ihr nehmen und ihre sterblichen Überreste in Würde bestatten. Die Bundesregierung will das umstrittene Gesundheitssparpaket unbedingt noch vor

0: der parlamentarischen Sommerpause durchboxen. Es soll am Freitag im Bundestag beschlossen werden und dann direkt in den Bundesrat kommen, der dann zum letzten Mal vor der Sommerpause tagt. Die Grünen beschweren sich nun über die kurzfristigen Änderungen und die knappen Beratungszeiten und wollen die Verabschiedung deshalb stoppen.
1: Die Grünen sprechen von Murks und Kürzungskahlschlag. Die Abgeordneten hätten wohl erst Anfang der Woche rund 300 Seiten mit kurzfristigen Änderungsanträgen zum Lesen bekommen, so Fraktionschefin Dröge im ZDF. Bis heute gäbe es keine finale Beschlussfassung. Die Grünen könnten nun einen Eilantrag beim Bundesverfassungsgericht einreichen. Damit wurde zu Zeiten der Ampelkoalition schon das Gesetzgebungsverfahren zum scharf kritisierten Heizungsgesetz gestoppt. Damals hatte ein CDU-Politiker über zu wenig Lese- und Beratungszeit geklagt. Katrin Müller, Antenne Thüringen, Nachrichtenredaktion.
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0: Nach dem Aus für die nordische Kombination bei den Olympischen Winterspielen herrscht Entsetzen, aber auch Trotz. Der Deutsche Skiverband und der Weltverband FIS stärken der Disziplin den Rücken. Der Weltcup und die WM werden ganz normal ausgetragen, heißt es. Aber wie blickt die Sportart in die Zukunft? Wir haben mit Landestrainer André Eichel gesprochen. Er ist zuständig für den Nachwuchs bei der nordischen Kombination. Zu den Reaktionen sagte er:
3: War natürlich gestern die Erwartungshaltung sehr groß. Und ist natürlich auch dementsprechend dann so auch eingeschlagen, dass natürlich bei vielen erstmal im ersten Moment, ich sag mal, das eine sehr negative Einstellung war. Aber nach einer kurzen, ich sage mal, Sortierungsphase wieder, ich sag mal, doch jetzt viele auch, ich sag mal, sich positiv wieder ausgerichtet haben und auch weiter kämpfen wollen.
0: Zuvor war die nordische Kombination über 100 Jahre lang Teil des olympischen Wettkampfprogramms.
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1: Ich bin Christoph Oetzel. Guten Tag. Nach der jüngsten Eskalation im Krieg zwischen den USA und dem Iran ist die Waffenruhe aus Sicht von US-Präsident Donald Trump beendet. Das sagte er beim NATO-Gipfel in der türkischen Hauptstadt Ankara. Für eines haben die neuen Militärschläge aber schon gesorgt. Die Ölpreise gehen durch die Decke.
2: Die erneuten Spannungen

0: Zwischen dem Iran und den USA schlagen zu Buche. Ein Barrel der Sorte Brent legte binnen 2 Tagen um mehr als 5% zu und wird jetzt für $76 gehandelt. Für Verbraucher bedeutet das erneut mehr Unsicherheit. Gerade jetzt im Sommer nutzen eigentlich viele Hausbesitzer die Zeit, um sich günstig mit Heizöl einzudecken. Normalerweise. Und auch die Spritpreise dürften absehbar wieder steigen. Dabei sind
1: Schläge aber schon gesorgt. Die Ölpreise gehen durch die Decke.
0: Die erneuten Spannungen zwischen dem Iran und den USA schlagen zu Buche. Ein Barrel der Sorte Brent legte binnen 2 Tagen um mehr als 5% zu und wird jetzt für $76 gehandelt. Für Verbraucher bedeutet das erneut mehr Unsicherheit. Gerade jetzt im Sommer nutzen eigentlich viele Hausbesitzer die Zeit, um sich günstig mit Heizöl einzudecken. Normalerweise. Und auch die Spritpreise dürften absehbar wieder steigen.

0: Im schweren Unfall auf der Autobahn 38 bei Breitenworbis im Eichsfeld ist eine Motorradfahrerin gestorben. Laut Polizei wurde sie in der Nacht nach dem Sturz mindestens von einem anderen Fahrzeug überfahren. Deshalb sei noch nicht klar, wer die tote Frau ist. Sie ist noch an der Unfallstelle gestorben. Das Motorrad hatte keine Kennzeichen und war nicht zugelassen. Die A38 war für mehrere Stunden in Richtung Göttingen gesperrt. Ein unfassbarer Diebstahl ist in Erfurt passiert. In einem Bestattungshaus wurde eine Urne gestohlen. Laut Polizei wurden darin die sterblichen Überreste einer 78-jährigen Frau aufbewahrt. Die Tat ist wohl zwischen Ende Mai und dem letzten Freitag passiert. Die Polizei bittet den Täter, die Urne wieder abzugeben. Die Angehörigen der Verstorbenen würden gerne Abschied von ihr nehmen und ihre sterblichen Überreste in Würde bestatten. Die Deutsche Bahn möchte künftig verstärkt auf künstliche Intelligenz setzen. Dafür sollen laut Bahnchefin Evelyn Palla 50 Millionen Euro zusätzlich investiert werden. Mithilfe der KI sollen die Fahrgäste künftig noch schnellere Infos bekommen, wenn sich etwa das Gleis für die Abfahrt verändert oder der Zug verspätet ist.
1: Zugausfälle und Verspätungen, oft herrscht Chaos am Gleis, das soll besser werden, laut Bahn. Künftig sollen die Infos beim Gleiswechsel innerhalb von 2 Sekunden im Navigator angezeigt werden. Dort sollen Reisende bald individuelle Auskünfte zu ihrer Fahrt erfragen können, hieß es. Gerade wer öfter umsteigen muss und ein Zug der Reise ausfällt, muss sich oft durch die Verbindung wühlen und kommt nicht schnell weiter. Die Bahn arbeitet außerdem an einer weiteren App. Sie soll ab Dezember verfügbar sein und in Echtzeit Informationen zu individuellen Reiseketten liefern. Tine Klimach, Antenne Thüringen, Nachrichtenredaktion.
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Das Heidekraut beginnt nun in den Höhenlagen des Thüringer Waldes mit der Blüte. Für viele bedeutet das eine zusätzliche, wenn auch leichte Belastung. 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
1: Ich bin Christoph Oetzel. Guten Tag. Nach der jüngsten Eskalation im Krieg zwischen den USA und dem Iran ist die Waffenruhe aus Sicht von US-Präsident Donald Trump beendet. Das sagt

0: erwähnte er beim NATO-Gipfel in der türkischen Hauptstadt Ankara. Für eines haben die neuen Militärschläge aber schon gesorgt: Die Ölpreise gehen durch die Decke.
1: Die erneuten Spannungen zwischen dem Iran und den USA schlagen zu Buche. Ein Barrel der Sorte Brent legte binnen 2 Tagen um mehr als 5% zu und wird jetzt für $76 gehandelt. Für Verbraucher bedeutet das erneut mehr Unsicherheit. Gerade jetzt im Sommer nutzen eigentlich viele Hausbesitzer die Zeit, um sich günstig mit Heizöl einzudecken, normalerweise. Und auch die Spritpreise dürften absehbar wieder steigen. Dabei sind sie laut ADAC schon jetzt so hoch wie im März, noch bevor der Tankrabatt in Kraft getreten war. Tanja Wagner, Antenne Thüringen, Nachrichtenredaktion.
0: Bei einem schweren Unfall auf der Autobahn 38 bei Breitenworbis im Eichsfeld ist eine Motorradfahrerin gestorben. Laut Polizei wurde sie in der Nacht nach dem Sturz mindestens von einem anderen Fahrzeug überfahren. Deshalb sei noch nicht klar, wer die tote Frau ist. Sie ist noch an der Unfallstelle gestorben. Das Motorrad hatte keine Kennzeichen und war nicht zugelassen. Die A38 war für mehrere Stunden in Richtung Göttingen gesperrt. Ein unfassbarer Diebstahl ist in Erfurt passiert. In einem Bestattungshaus wurde eine Urne gestohlen. Laut Polizei wurden darin die sterblichen Überreste einer 78-jährigen Frau aufbewahrt. Die Tat ist wohl zwischen Ende Mai und dem letzten Freitag passiert. Die Polizei bittet den Täter, die Urne wieder abzugeben. Die Angehörigen der Verstorbenen würden gerne Abschied von ihr nehmen und ihre sterblichen Überreste in Würde bestatten. Die Deutsche Bahn möchte künftig verstärkt auf künstliche Intelligenz setzen. Dafür sollen laut Bahnchefin Evelyn Palla 50 Millionen Euro zusätzlich investiert werden. Mithilfe der KI sollen die Fahrgäste künftig noch schnellere Infos bekommen, wenn sich etwa das Gleis für die Abfahrt verändert oder der Zug verspätet ist.
2: Zugausfälle und Verspätungen, oft herrscht Chaos am Gleis, das soll besser werden, laut Bahn. Künftig sollen die Infos beim Gleiswechsel innerhalb von 2 Sekunden im Navigator angezeigt werden. Dort sollen Reisende bald individuelle Auskünfte zu ihrer Fahrt erfragen können, hieß es. Gerade wer öfter umsteigen muss und ein Zug der Reise ausfällt, muss sich oft durch die Verbindung wühlen und kommt nicht schnell weiter. Die Bahn arbeitet außerdem an einer weiteren App. Sie soll ab Dezember verfügbar sein und in Echtzeit Informationen zu individuellen Reiseketten liefern. Tine Klimach, Antenne Thüringen, Nachrichtenredaktion.
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2: Ich bin Christoph Oetzel. Guten Tag. Zahlreiche Polizisten sind derzeit an einem Gymnasium in Oberbayern im Einsatz. Es deute vieles auf eine Amoklage in Schongau hin, so die Polizei.
3: Es gibt mehrere Verletzte. Der mutmaßliche Täter sei festgenommen worden, hieß es. Zudem deutet der Vorfall auf eine Amoklage hin. Was genau sich an der Schule zutrug, ist noch unklar, ebenso wie viele Menschen wie schwer verletzt wurden. Das werde derzeit noch abgeklärt. Zuvor hieß es, der Bereich um die Schule solle gemieden werden. Schongau ist eine Kleinstadt am Ufer des Lechs im westlichen Oberbayern mit mehr als 12.000 Einwohnern. Aus München, Fabian Schaffer.
2: In Mühlhausen und Erfurt ist die Polizei seit dem frühen Morgen wegen eines möglichen Betrugsfalls im Einsatz. Laut Polizei durchsuchen die Beamten insgesamt 6 Wohnungen im sogenannten Orange-Cat-Fall. Dabei geht es um ein Schneeballsystem mit Powerbanks. Kunden sollten sich die Powerbanks an mehreren Stationen ausleihen und ihr Handy unterwegs laden können. Eine dieser Leihstationen gab es auch in Mühlhausen. Privatinvestoren wurden mit überzogenen Gewinnversprechen gelockt. Allein in Deutschland sollen über 100.000 Menschen investiert haben. Für US-Präsident Donald Trump ist die Waffenruhe im Iran beendet. Er wolle keine Einigung mehr und nichts mehr damit zu tun haben, sagte er am Rande des NATO-Gipfels in Ankara. Zuvor hatte das US-Militär einige Ziele im Iran bombardiert.
4: Trump ist richtig wütend auf die Iraner. Ich will nichts mehr mit ihnen zu tun haben. Sie sind Abschaum, sagte er. Für ihn sei der Waffenstillstand vorbei. Aber falls sie wollten, könnten die Unterhändler auch noch weiterreden. Zuvor hatten die USA Dutzende von Zielen im Iran bombardiert als Reaktion auf den Beschuss von Schiffen in der Straße von Hormuz. Fängt der Krieg jetzt also wieder an? Sehr wahrscheinlich. Aber auf jeden Fall sind die Ölpreise gleich nach Trumps Worten schon wieder steil in die Höhe geschossen. Dieter Ebeling, Brüssel.
2: Bei einem schweren Unfall auf der Autobahn 38 bei Breitenworbis im Eichsfeld ist eine Motorradfahrerin

gestorben. Laut Polizei wurde sie in der Nacht nach dem Sturz mindestens von einem anderen Fahrzeug überfahren. Deshalb sei noch nicht klar, wer die tote Frau ist. Sie ist noch an der Unfallstelle gestorben. Das Motorrad hatte keine Kennzeichen und war nicht zugelassen. Die A38 war für mehrere Stunden in Richtung Göttingen gesperrt. Wer in Thüringen baut, der zahlt jetzt deutlich mehr. Das zeigen aktuelle Daten des Statistischen Landesamts. Im Mai laut Polizei wurde sie in der Nacht nach dem Sturz mindestens von einem anderen Fahrzeug überfahren. Deshalb sei noch nicht klar, wer die tote Frau ist. Sie ist noch an der Unfallstelle gestorben. Das Motorrad hatte keine Kennzeichen.

0: Material, höhere Löhne und teurere Energiekosten. Auch die Transportkosten seien wegen den teuren Spritpreisen gestiegen. Im Straßenbau war der Kostenanstieg sogar noch höher als bei den Wohnungen.
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1: Ich bin Christoph Oetzel. Guten Tag. Zahlreiche Polizisten sind derzeit an einem Gymnasium in Oberbayern im Einsatz. Es deute vieles auf eine Amoklage in Schongau hin, so die Polizei.
2: Es gibt mehrere Verletzte. Der mutmaßliche Täter sei festgenommen worden, hieß es. Zudem deutet der Vorfall auf eine Amoklage hin. Was genau sich an der Schule zutrug, ist noch unklar, ebenso wie viele Menschen wie schwer verletzt wurden. Das werde derzeit noch abgeklärt. Zuvor hieß es, der Bereich um die Schule solle gemieden werden. Schongau ist eine Kleinstadt am Ufer des Lechs im westlichen Oberbayern mit mehr als 12.000 Einwohnern. Aus München, Fabian Schaffer.
1: In Mühlhausen und Erfurt ist die Polizei seit dem frühen Morgen wegen eines möglichen Betrugsfalls im Einsatz. Laut Polizei durchsuchen die Beamten insgesamt 6 Wohnungen im sogenannten Orange-Cat-Fall. Dabei geht es um ein Schneeballsystem mit Powerbanks. Kunden sollten sich die Powerbanks an mehreren Stationen ausleihen und ihr Handy unterwegs laden können. Eine dieser Leihstationen gab es auch in Mühlhausen. Privatinvestoren wurden mit überzogenen Gewinnversprechen gelockt. Allein in Deutschland sollen über 100.000 Menschen investiert haben. Für US-Präsident Donald Trump ist die Waffenruhe im Iran beendet. Er wolle keine Einigung mehr und nichts mehr damit zu tun haben, sagte er am Rande des NATO-Gipfels in Ankara. Zuvor hatte das US-Militär einige Ziele im Iran bombardiert.
3: Trump ist richtig wütend auf die Iraner. Ich will nichts mehr mit ihnen zu tun haben. Sie sind Abschaum, sagte er. Für ihn sei der Waffenstillstand vorbei. Aber falls sie wollten, könnten die Unterhändler auch noch weiterreden. Zuvor hatten die USA Dutzende von Zielen im Iran bombardiert als Reaktion auf den Beschuss von Schiffen in der Straße von Hormuz.

0: Fängt der Krieg jetzt also wieder an? Sehr wahrscheinlich. Aber auf jeden Fall sind die Ölpreise gleich nach Trumps Worten schon wieder steil in die Höhe geschossen. Dieter Ebeling, Brüssel.
1: Bei einem schweren Unfall auf der Autobahn 38 bei Breitenworbis im Eichsfeld ist eine Motorradfahrerin gestorben. Laut Polizei wurde sie in der Nacht nach dem Sturz mindestens von einem anderen Fahrzeug überfahren. Deshalb sei noch nicht klar, wer die tote Frau ist. Sie ist noch an der Unfallstelle gestorben. Das Motorrad hatte keine Kennzeichen und war nicht zugelassen. Die A38 war für mehrere Stunden in Richtung Göttingen gesperrt. Wer in Thüringen baut, der zahlt jetzt deutlich mehr. Das zeigen aktuelle Daten des Statistischen Landesamts. Im Mai haben die Kosten für den Neubau von Wohnungen um 5,5% über dem Niveau des Vorjahresmonats gelegen. Grund dafür ist vor allem teureres Material, höhere Löhne und teurere Energiekosten. Auch die Transportkosten seien wegen den teuren Spritpreisen gestiegen. Im Straßenbau war der Kostenanstieg sogar noch höher als bei den Wohnungen.
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1: Ich bin Christoph Oetzel, guten Tag. Ein Betrugssystem mit Powerbank Investments. Im sogenannten Orange Cat Fall haben Beamte des Thüringer Landeskriminalamts seit dem frühen Morgen insgesamt 6 Wohn- und Geschäftsräume in Erfurt und Mühlhausen durchsucht. Gegen 2 Männer im Alter von 20 und 42 Jahren ermittelt die Staatsanwaltschaft Mühlhausen wegen gewerbs- und bandenmäßigen Betrugs.
2: Von dem Betrug könnten über 100.000 Anleger allein in Deutschland betroffen sein. Die beiden Verdächtigen sollen Menschen mit überhöhten Renditeversprechen gelockt haben. Bei ihrem Geschäftsmodell soll es sich um ein Schneeballsystem gehandelt haben. Das heißt, die versprochenen Ausschüttungen wurden vor allem durch neue Investoren finanziert. Eigentlich wollte das Unternehmen Geld durch das Vermieten von Powerbanks einnehmen. Erste Betrugsvorwürfe gegen das Unternehmen gab es schon im Frühjahr diesen Jahres. Jan Walter, Antenne Thüringen, Nachrichtenredaktion.
1: An einem Gymnasium im oberbayerischen Schongau wurden mehrere Menschen verletzt. Laut Polizei deutet vieles auf eine Amoklage hin. Der mutmaßliche Täter ist festgenommen worden und ist 16 Jahre alt, so die Polizei. Mindestens 2 Mädchen wurden schwer verletzt. Für Angehörige und Eltern der Schüler wurde eine Anlaufstelle eingerichtet. In der türkischen Hauptstadt Ankara geht heute der NATO-Gipfel zu Ende. Dabei wurden unter anderem Rüstungsverträge im

0: Umfang von mehr als 50 Milliarden US-Dollar angekündigt. Bundeskanzler Friedrich Merz hatte zuvor auf ein engeres Verhältnis zwischen Europäern und Amerikanern gehofft. US-Präsident Trump will da offenbar aber nicht mitmachen.
1: Es gab die erwartete Konfrontation. Der US-Präsident ging die Europäer an, weil sie angeblich nicht genug für die eigene Verteidigung tun. Und Generalsekretär Rutte, eigentlich einer der ganz großen Trump-Flüsterer, musste da sehr deutlich widersprechen.
0: 50 Milliarden US-Dollar angekündigt. Bundeskanzler Friedrich Merz hatte zuvor auf ein engeres Verhältnis zwischen Europäern und Amerikanern gehofft. US-Präsident Trump will da offenbar

0: wurde. Trumps Beharren auf der Einverleibung Grönlands und ein drohendes Handelsembargo gegen den furchtbaren Partner Spanien. Dieter Ebeling, Brüssel.
1: Ein unfassbarer Diebstahl ist in Erfurt passiert. In einem Bestattungshaus wurde eine Urne gestohlen. Laut Polizei wurden darin die sterblichen Überreste einer 78-jährigen Frau aufbewahrt. Die Tat ist wohl zwischen Ende Mai und dem letzten Freitag passiert. Die Polizei bittet den Täter, die Urne wieder abzugeben. Die Angehörigen der Verstorbenen würden gerne Abschied von ihr nehmen und ihre sterblichen Überreste in Würde bestatten. Die Deutsche Bahn will künftig noch stärker auf künstliche Intelligenz setzen. Das hat Bahnchefin Evelyn Paller heute angekündigt. Dadurch soll die Kundeninformation schneller, besser und verlässlicher werden, so Paller. Eine KI-Assistenz namens Kiana soll auf der Internetseite der Bahn sowie im DB-Navigator integriert werden. So sollen Fahrgäste blitzschnell Infos bekommen, wenn sich das Gleis ihres Zuges ändert oder wenn ihre Fahrt Verspätung hat.
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1: Ich bin Christoph Oetzel. Guten Tag. Ein Betrugssystem mit Powerbank Investments. Im sogenannten Orange Cat Fall haben Beamte des Thüringer Landeskriminalamts seit dem frühen Morgen insgesamt 6 Wohn- und Geschäftsräume in Erfurt und Mühlhausen durchsucht. Gegen 2 Männer im Alter von 20 und 42 Jahren ermittelt die Staatsanwaltschaft Mühlhausen wegen gewerbs- und bandenmäßigen Betrugs.
2: Von dem Betrug könnten über 100.000 Anleger allein in Deutschland betroffen sein. Die beiden Verdächtigen sollen Menschen mit überhöhten Renditeversprechen gelockt haben. Bei ihrem Geschäftsmodell soll es sich um ein Schneeballsystem gehandelt haben. Das heißt, die versprochenen Ausschüttungen wurden vor allem durch neue Investoren finanziert. Eigentlich wollte das Unternehmen Geld durch das Vermieten von Powerbanks einnehmen. Erste Betrugsvorwürfe gegen das Unternehmen gab es schon im Frühjahr diesen Jahres. Jan Walter, Antenne Thüringen, Nachrichtenredaktion.
1: An einem Gymnasium im oberbayerischen Schongau wurden mehrere Menschen verletzt. Laut Polizei deutet vieles auf eine Amoklage hin. Der mutmaßliche Täter ist festgenommen worden und ist 16 Jahre alt, so die Polizei. Mindestens 2 Mädchen wurden schwer verletzt. Für Angehörige und Eltern der Schüler wurde eine Anlaufstelle eingerichtet. In der türkischen Hauptstadt Ankara geht heute der NATO-Gipfel zu Ende. Dabei wurden unter anderem Rüstungsverträge im Umfang von mehr als 50 Milliarden US-Dollar angekündigt. Bundeskanzler Friedrich Merz hatte zuvor auf ein engeres Verhältnis zwischen Europäern und Amerikanern

0: und gehofft, US-Präsident Trump will da offenbar aber nicht mitmachen.
1: Es gab die erwartete Konfrontation. Der US-Präsident ging die Europäer an, weil sie angeblich nicht genug für die eigene Verteidigung tun. Und Generalsekretär Rutte, eigentlich einer der ganz großen Trump-Flüsterer, musste da sehr deutlich widersprechen. Die Ukraine kann mit Militärhilfe von 140 Milliarden Euro aus Europa für 2 Jahre rechnen. Es kam auch, was nicht erwartet wurde, Trumps Beharren auf der Einverleibung Grönlands und ein drohendes Handelsembargo gegen den furchtbaren Partner Spanien. Dieter Ebeling, Brüssel.
0: Ein unfassbarer Diebstahl ist in Erfurt passiert. In einem Bestattungshaus wurde eine Urne gestohlen. Laut Polizei wurden darin die sterblichen Überreste einer 78-jährigen Frau aufbewahrt. Die Tat ist wohl zwischen Ende Mai und dem letzten Freitag passiert. Die Polizei bittet den Täter, die Urne wieder abzugeben. Die Angehörigen der Verstorbenen würden gerne Abschied von ihr nehmen und ihre sterblichen Überreste in Würde bestatten. Die Deutsche Bahn will künftig noch stärker auf künstliche Intelligenz setzen. Das hat Bahnchefin Evelyn Paller heute angekündigt. Dadurch soll die Kundeninformation schneller, besser und verlässlicher werden, so Paller. Eine KI-Assistenz namens Kiana soll auf der Internetseite der Bahn sowie im DB-Navigator integriert werden. So sollen Fahrgäste blitzschnell Infos bekommen, wenn sich das Gleis ihres Zuges ändert oder wenn ihre Fahrt Verspätung hat.
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1: Ich bin Christoph Hötzel. Guten Tag. Großeinsatz im oberbayerischen Schongau. An einem Gymnasium in der Stadt wurden laut Polizei mehrere Personen verletzt. Es gibt Hinweise auf eine Amoktat. Ein Tatverdächtiger wurde festgenommen.
2: Mindestens zwei Mädchen seien schwer verletzt worden, teilte eine Polizeisprecherin mit. Der festgenommene Verdächtige sei 16 Jahre alt. Die Polizei hatte zuvor mitgeteilt, dass sie mit zahlreichen Beamten am Gymnasium im Einsatz sei. Die Menschen vor Ort wurden aufgerufen, das Areal zu meiden. Für Angehörige und Eltern von Schülerinnen und Schülern wurde eine Anlaufstelle eingerichtet. Fabian Schaffer, München.
1: Im sogenannten Orange-Cat-Fall haben Beamte des Thüringer Landeskriminalamts seit dem frühen Morgen insgesamt 6 Wohn- und Geschäftsräume in Erfurt und Mühlhausen durchsucht. Dabei geht es um ein Unternehmen, das Powerbanks vermieten wollte. Es wurden aber wohl Anleger mit überhöhten Renditen gelockt. Dabei soll es sich um ein Schneeballsystem gehandelt haben. Nach Angaben der Staatsanwaltschaft Mühlhausen könnten allein in Deutschland über 100.000 Anleger betroffen sein. Gegen zwei Männer im Alter von 20 und 42 Jahren ermittelt die Staatsanwaltschaft jetzt wegen gewerbs- und bandenmäßigen Betrugs. Die Blockade der Straße von Hormuz führt zu höheren Spritpreisen und einer höheren Inflation. Der Internationale Währungsfonds IWF senkt deswegen erneut seine wirtschaftlichen Erwartungen für Deutschland.
3: Der Trend geht abwärts. Für Deutschland rechnet der Internationale Währungsfonds nur noch mit einem Plus von 0,7% für das laufende Jahr und 1% für das nächste. Auch die Eurozone entwickelt sich demnach schwächer als gedacht mit 0,9%. Beim Blick auf die Weltwirtschaft müssen zwar auch Abstriche gemacht werden, allerdings sieht es ein bisschen rosiger aus. So erwartet der IWF ein Wachstum von 3% und im nächsten Jahr sogar 3,4%. Allerdings könnten all diese Prognosen von den weiteren Entwicklungen

0: 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Es ist zwar noch mitten in der Sommerpause, doch dieser Vorfall dürfte Fußball-Bundesligist Werder Bremen große Sorgen machen. An einer Tribüne im Bremer Weserstadion sind die Betonstützen zerbrochen. Das hat der Verein bestätigt. Medienberichten zufolge gibt es aktuell Bauarbeiten im Stadion. Ob das der Grund für die eingestürzten Betonstützen ist, steht noch nicht fest. Der Verein möchte sich zuerst ein genaues Bild von der kaputten Tribüne machen, heißt es.
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0: 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Das Heidekraut beginnt nun in den Höhenlagen des Thüringer Waldes mit der Blüte. Für viele bedeutet das eine zusätzliche, wenn auch leichte Belastung. 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
1: Ich bin Christoph Hötzel. Guten Tag. Großeinsatz im oberbayerischen Schongau. An einem Gymnasium in der Stadt wurden laut Polizei mehrere Personen verletzt. Es gibt Hinweise auf eine Amoktat. Ein Tatverdächtiger wurde festgenommen.
2: Mindestens zwei Mädchen seien schwer verletzt worden, teilte eine Polizeisprecherin mit. Der festgenommene Verdächtige sei 16 Jahre alt. Die Polizei hatte zuvor mitgeteilt, dass sie mit zahlreichen Beamten am Gymnasium im Einsatz sei. Die Menschen vor Ort wurden aufgerufen, das Areal zu meiden. Für Angehörige und Eltern von Schülerinnen und Schülern wurde eine Anlaufstelle eingerichtet. Fabian Schaffer, München.
1: Im sogenannten Orange-Cat-Fall haben Beamte des Thüringer Landeskriminalamts seit dem frühen Morgen insgesamt 6 Wohn- und Geschäftsräume in Erfurt und Mühlhausen durchsucht. Dabei geht es um ein Unternehmen, das Powerbanks vermieten wollte. Es wurden aber wohl Anleger mit überhöhten Renditen gelockt. Dabei soll es sich um ein Schneeballsystem gehandelt haben. Nach Angaben der Staatsanwaltschaft Mühlhausen könnten allein in Deutschland über 100.000 Anleger betroffen sein. Gegen zwei Männer im Alter von 20 und 42 Jahren ermittelt die Staatsanwaltschaft jetzt wegen gewerbs- und bandenmäßigen Betrugs. Die Blockade der Straße von Hormuz führt zu höheren Spritpreisen und einer höheren Inflation. Der Internationale Währungsfonds IWF senkt deswegen erneut seine wirtschaftlichen Erwartungen für Deutschland.
3: Der Trend geht abwärts. Für Deutschland rechnet der Internationale Währungsfonds nur noch mit einem Plus von 0,7% für das laufende Jahr und 1% für das nächste. Auch die Eurozone entwickelt sich demnach schwächer als gedacht mit 0,9%. Beim Blick auf die Weltwirtschaft müssen zwar auch Abstriche gemacht werden, allerdings sieht es ein bisschen rosiger aus. So erwartet der IWF ein Wachstum von 3% und im nächsten Jahr sogar 3,4%. Allerdings könnten all diese Prognosen von den weiteren Entwicklungen im Iran-Krieg eingeholt und überholt werden. Tina Eck, USA.
1: Wer in Thüringen baut, der zahlt jetzt deutlich mehr. Das zeigen aktuelle Daten des Statistischen Landesamts. Im Mai haben die Kosten für den Neubau von Wohnungen um 5,5% über dem Niveau des Vorjahresmonats gelegen. Grund dafür ist vor allem teureres Material, höhere Löhne und teurere Energiekosten. Auch die Transportkosten seien wegen den hohen Spritpreisen gestiegen. Im Straßenbau war der Kostenanstieg sogar noch höher als bei den Wohnungen.
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1: Es ist zwar noch mitten in der Sommerpause, doch dieser Vorfall dürfte Fußball-Bundesligist Werder Bremen große Sorgen machen. An einer Tribüne im Bremer Weserstadion sind die Betonstützen zerbrochen. Das hat der Verein bestätigt. Medienberichten zufolge gibt es aktuell Bauarbeiten im Stadion. Ob das der Grund für die eingestürzten Betonstützen ist, steht noch nicht fest. Der Verein möchte sich zuerst ein genaues Bild von der kaputten Tribüne machen, heißt es.
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1: Ich bin Christopher Zill. Guten Tag. Ein Betrugssystem mit Powerbank-Investments. Im sogenannten Orange-Cat-Fall haben Beamte des Thüringer Landeskriminalamts seit dem frühen Morgen insgesamt 6 Wohn- und Geschäftsräume in Erfurt und Mühlhausen durchsucht. Gegen 2 Männer im Alter von 20 und 42 Jahren ermittelt die Staatsanwaltschaft Mühlhausen wegen gewerbs- und bandenmäßigen Betrugs.
2: Von dem Betrug könnten über 100.000 Anleger allein in Deutschland betroffen sein. Die beiden Verdächtigen sollen Menschen mit überhöhten Renditeversprechen gelockt haben. Bei ihrem Geschäftsmodell soll es sich um ein Schneeballsystem gehandelt haben. Das heißt, die versprochenen Ausschüttungen wurden vor allem durch neue Investoren finanziert. Eigentlich wollte das Unternehmen Geld durch das Vermieten von Powerbanks einnehmen. Erste Betrugsvorwürfe gegen das Unternehmen gab es schon im Frühjahr diesen Jahres. Jan Walter, Antenne Thüringen, Nachrichtenredaktion.
1: Großeinsatz in Schongau in Oberbayern. Wie die Polizei mitgeteilt hat, gibt es Hinweise auf einen Amoklauf am Welfen-Gymnasium. Dabei sollen mehrere Menschen verletzt worden sein, darunter 2 schwerverletzte Mädchen im Alter von 13 Jahren. Der mutmaßliche Täter, ein 16-jähriger Jugendlicher, wurde nach Polizeiangaben festgenommen. Laut Michael Spesser, einem Sprecher des Polizeipräsidiums Oberbayern Süd, ist die Gefahr wohl vorbei.
3: Wir können leise Entwarnung geben, weil wir den Tatverdächtigen haben. Ob er einen Mittäter hat oder nicht, klären wir gerade an der Schule ab. Die polizeilichen Kräfte waren in der Schule, haben die Schule durchsucht. Nach jetzigem Stand ergeben sich keine Erkenntnisse auf mehrere oder einen zweiten Täter.
1: Laut Bayerns Innenminister Joachim Herrmann war der festgenommene 16-Jährige zuvor in psychiatrischer Behandlung. Es gebe zudem Hinweise darauf, dass es sich bei dem Tatverdächtigen um einen ehemaligen Schüler des Gymnasiums handelt. In der türkischen Hauptstadt Ankara geht heute der NATO-Gipfel zu Ende. Dabei wurden unter anderem neue Rüstungsverträge im Umfang von mehr als 50 Milliarden US-Dollar angekündigt. Bundeskanzler Friedrich Merz hatte zuvor auf ein engeres Verhältnis zwischen Europäern und Amerikanern gehofft. US-Präsident Donald Trump will da aber offenbar nicht mitmachen.
4: Es gab die erwartete Konfrontation. Der US-Präsident ging die Europäer an, weil sie angeblich nicht genug für die eigene Verteidigung tun. Und Generalsekretär Rutte, eigentlich einer der ganz großen Trump-Flüsterer, musste da sehr deutlich widersprechen. Die Ukraine kann mit Militärhilfe von 140 Milliarden Euro aus Europa für 2 Jahre rechnen. Es kam auch, was nicht erwartet wurde, Trumps Beharren auf der Einverleibung Grönlands und ein drohendes Handelsembargo gegen den furchtbaren Partner Spanien. Dieter Ebeling, Brüssel.
1: Die Deutsche Bahn will künftig noch stärker auf künstliche Intelligenz setzen. Das hat Bahnchefin Evelyn Paller heute angekündigt. Dadurch soll die Kundeninformation schneller, besser und verlässlicher werden, so Paller. Eine KI-Assistenz namens Kiana soll auf der Internetseite der Bahn sowie in DB-Navigator integriert werden.

0: So sollen die Fahrgäste blitzschnelle Infos bekommen, zum Beispiel wenn sich das Gleis ihres Zuges ändert oder ihre Fahrt Verspätung hat.
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0: So sollen die Fahrgäste blitzschnelle Infos bekommen, zum Beispiel wenn sich das Gleis ihres Zuges ändert oder ihre Fahrt Verspätung hat.
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1: Ich bin Christopher Zill. Guten Tag. Ein Betrugssystem mit Powerbank-Investments. Im sogenannten Orange-Cat-Fall haben Beamte des Thüringer Landeskriminalamts seit dem frühen Morgen insgesamt 6 Wohn- und Geschäftsräume in Erfurt und Mühlhausen durchsucht. Gegen 2 Männer im Alter von 20 und 42 Jahren ermittelt die Staatsanwaltschaft Mühlhausen wegen gewerbs- und bandenmäßigen Betrugs.
2: Von dem Betrug könnten über 100.000 Anleger allein in Deutschland betroffen sein. Die beiden Verdächtigen sollen Menschen mit überhöhten Renditeversprechen gelockt haben. Bei ihrem Geschäftsmodell soll es sich um ein Schneeballsystem gehandelt haben. Das heißt, die versprochenen Ausschüttungen wurden vor allem durch neue Investoren finanziert. Eigentlich wollte das Unternehmen Geld durch das Vermieten von Powerbanks einnehmen. Erste Betrugsvorwürfe gegen das Unternehmen gab es schon im Frühjahr diesen Jahres. Jan Walter, Antenne Thüringen, Nachrichtenredaktion.
1: Großeinsatz in Schongau in Oberbayern. Wie die Polizei mitgeteilt hat, gibt es Hinweise auf einen Amoklauf am Welfen-Gymnasium. Dabei sollen mehrere Menschen verletzt worden sein, darunter 2 schwerverletzte Mädchen im Alter von 13 Jahren. Der mutmaßliche Täter, ein 16-jähriger Jugendlicher, wurde nach Polizeiangaben festgenommen. Laut Michael Spesser, einem Sprecher des Polizeipräsidiums Oberbayern Süd, ist die Gefahr wohl vorbei.
3: Wir können leise Entwarnung geben, weil wir den Tatverdächtigen haben. Ob er einen Mittäter hat oder nicht, klären wir gerade an der Schule ab. Die polizeilichen Kräfte waren in der Schule, haben die Schule durchsucht. Nach jetzigem Stand ergeben sich keine Erkenntnisse auf mehrere oder einen zweiten Täter.
1: Laut Bayerns Innenminister Joachim Herrmann war der festgenommene 16-Jährige zuvor in psychiatrischer Behandlung. Es gebe zudem Hinweise darauf, dass es sich bei dem Tatverdächtigen um einen ehemaligen Schüler des Gymnasiums handelt. In der türkischen Hauptstadt Ankara geht heute der NATO-Gipfel zu Ende. Dabei wurden unter anderem neue Rüstungsverträge im Umfang von mehr als 50 Milliarden US-Dollar angekündigt. Bundeskanzler Friedrich Merz hatte zuvor auf ein engeres Verhältnis zwischen Europäern und Amerikanern gehofft. US-Präsident Donald Trump will da aber offenbar nicht mitmachen.
4: Es gab die erwartete Konfrontation. Der US-Präsident ging die Europäer an, weil sie angeblich nicht genug für die eigene Verteidigung tun. Und Generalsekretär Rutte, eigentlich einer der ganz großen Trump-Flüsterer, musste da sehr deutlich widersprechen. Die Ukraine kann

0: mit Militärhilfe von 140 Milliarden Euro aus Europa für 2 Jahre rechnen. Es kam auch, was nicht erwartet wurde, Trumps Beharren auf der Einverleibung Grönlands und ein drohendes Handelsembargo gegen den furchtbaren Partner Spanien. Dieter Ebeling, Brüssel.
1: Die Deutsche Bahn will künftig noch stärker auf künstliche Intelligenz setzen. Das hat Bahnchefin Evelyn Paller heute angekündigt. Dadurch soll die Kundeninformation schneller, besser und verlässlicher werden, so Paller. Eine KI-Assistenz namens Kiana soll auf der Internetseite der Bahn sowie in DB Navigator integriert werden. So sollen die Fahrgäste blitzschnelle Infos bekommen, zum Beispiel wenn sich das Gleis ihres Zuges ändert oder ihre Fahrt Verspätung hat.
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1: Ich bin Christoph Oetzel. Guten Abend. In der türkischen Hauptstadt Ankara ist der NATO-Gipfel zu Ende gegangen. Dabei wurden unter anderem neue Rüstungsverträge im Umfang von mehr als 50 Milliarden US-Dollar angekündigt. NATO-Generalsekretär Mark Rutte wertete den Gipfel trotz der Attacken von US-Präsident Trump gegen die Alliierten als Erfolg. Das Bündnis sei stärker als je zuvor, so Rutte. Bundeskanzler Friedrich Merz lobte die Verhandlungsführung von NATO-Generalsekretär.
2: Die Verhandlungsführung von Mark Rutte als dem Generalsekretär der NATO ist wirklich außergewöhnlich erfolgreich und gut gewesen. Er ist in der Lage, die NATO zusammenzuhalten mit einer sehr charmanten und einer sehr persönlichen und engagierten Art. Das ist wirklich der Generalsekretär, den wir zurzeit haben, der Beste zu seiner Zeit ist. Und das alles hat diesen Erfolg möglich gemacht.
1: Zu der mutmaßlichen Amoktat an einer Schule im bayerischen Schongau hat die Polizei weitere Details bekannt gegeben. Laut Polizei hatte der festgenommene 16-Jährige ein Messer und eine Schusswaffe dabei. Es handelt sich wahrscheinlich um einen Einzeltäter. Zwei Mädchen im Alter von 13 Jahren wurden schwer verletzt, sie sollen aber nicht in Lebensgefahr sein. Nach Angaben von Bayerns Innenminister Joachim Herrmann war der Täter in der Vergangenheit in psychiatrischer Behandlung. Es gebe zudem Hinweise darauf, dass es sich um einen ehemaligen Schüler des Gymnasiums handelt. Die Blockade der Straße von Hormuz führt zu höheren Spritpreisen und einer höheren Inflation. Der Internationale Währungsfonds senkt deswegen erneut seine wirtschaftlichen Erwartungen für Deutschland.
3: Der Trend geht abwärts. Für Deutschland rechnet der Internationale Währungsfonds nur noch mit einem Plus von 0,7% für das laufende Jahr und 1% für das nächste. Auch die Eurozone entwickelt sich demnach schwächer als gedacht mit 0,9%. Beim Blick auf die Weltwirtschaft müssen zwar auch Abstriche gemacht werden, allerdings sieht es ein bisschen rosiger aus. So erwartet der IWF ein Wachstum von 3% und im nächsten Jahr sogar 3,4%. Allerdings könnten all diese Prognosen von den weiteren Entwicklungen im Iran Krieg eingeholt und überholt werden. Tina Eck, USA.
1: Die Deutsche Bahn will künftig noch stärker auf künstliche Intelligenz setzen. Das hat Bahnchefin Evelyn Paller heute angekündigt. Dadurch soll die Kundeninformation schneller, besser und verlässlicher werden. Eine KI-Assistenz namens Kiana soll auf der Internetseite der Bahn sowie im DB-Navigator integriert werden. So sollen Fahrgäste blitzschnell Infos bekommen, wann sich das Gleis ihres Zuges ändert oder ihre Fahrt Verspätung hat.
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1: Es ist zwar noch mitten in der Sommerpause, doch das dürfte Fußball-Bundesligist Werder Bremen große Sorgen machen. An einer Tribüne im Weserstadion sind die Betonstützen zerbrochen, das hat der Verein bestätigt. Medienberichten zufolge gibt es aktuell Bauarbeiten im Stadion. Ob das der Grund für die eingestürzten Betonstützen ist, steht noch nicht fest.
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1: Ich bin Christoph Oetzel. Guten Abend. In der türkischen Hauptstadt Ankara ist der NATO-Gipfel zu Ende gegangen. Dabei wurden unter anderem neue Rüstungsverträge im Umfang von mehr als 50 Milliarden US-Dollar angekündigt. NATO-Generalsekretär Mark Rutte wertete den Gipfel trotz der Attacken von US-Präsident Trump gegen die Alliierten als Erfolg. Das Bündnis sei stärker als je zuvor, so Rutte. Bundeskanzler Friedrich Merz lobte die Verhandlungsführung von NATO-Generalsekretär.
2: Die Verhandlungsführung von Mark Rutte als dem Generalsekretär der NATO ist wirklich außergewöhnlich erfolgreich und gut gewesen. Er ist in der Lage, die NATO zusammenzuhalten mit einer sehr charmanten und einer sehr persönlichen und engagierten Art. Das ist wirklich der Generalsekretär, den wir zurzeit haben, der Beste zu seiner Zeit ist. Und das alles hat diesen Erfolg möglich gemacht.
1: Zu der mutmaßlichen Amoktat an einer Schule im bayerischen Schongau hat die Polizei weitere Details bekannt gegeben. Laut Polizei hatte der festgenommene 16-Jährige ein Messer und eine Schusswaffe dabei. Es handelt sich wahrscheinlich um einen Einzeltäter. Zwei Mädchen im Alter von 13 Jahren wurden schwer verletzt, sie sollen aber nicht in Lebensgefahr sein. Nach Angaben von Bayerns Innenminister Joachim Herrmann war der Täter in der Vergangenheit in psychiatrischer Behandlung. Es gebe zudem Hinweise darauf, dass es sich um einen ehemaligen Schüler des Gymnasiums handelt. Die Blockade der Straße von Hormuz führt zu höheren Spritpreisen und einer höheren Inflation. Der Internationale Währungsfonds senkt deswegen erneut seine wirtschaftlichen Erwartungen für Deutschland.
3: Der Trend geht abwärts. Für Deutschland rechnet der Internationale Währungsfonds nur noch mit einem Plus von 0,7% für das laufende Jahr und 1% für das nächste. Auch die Eurozone entwickelt sich demnach schwächer als gedacht mit 0,9%. Beim Blick auf die Weltwirtschaft müssen zwar auch Abstriche gemacht werden, allerdings sieht es ein bisschen rosiger aus. So erwartet der IWF ein Wachstum von 3% und im nächsten Jahr sogar 3,4%. Allerdings könnten all diese Prognosen von den weiteren Entwicklungen im Iran Krieg eingeholt und überholt werden. Tina Eck, USA.
1: Die Deutsche Bahn will künftig noch stärker auf künstliche Intelligenz setzen. Das hat Bahnchefin Evelyn Paller heute angekündigt. Dadurch soll die Kundeninformation schneller, besser und verlässlicher werden. Eine KI-Assistenz namens Kiana soll auf der Internetseite der Bahn sowie im DB-Navigator integriert werden. So sollen Fahrgäste blitzschnell Infos bekommen, wann sich das Gleis ihres Zuges ändert oder ihre Fahrt Verspätung hat.
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1: Es ist zwar noch mitten in der Sommerpause, doch das dürfte Fußball-Bundesligist Werder Bremen große Sorgen machen. An einer Tribüne im Weserstadion sind die Betonstützen zerbrochen, das hat der Verein bestätigt. Medienberichten zufolge gibt es aktuell Bauarbeiten im Stadion. Ob das der Grund für die eingestürzten Betonstützen ist, steht noch nicht fest.
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1: Ich bin Christoph Oetzel. Guten Abend. Ein Betrugssystem mit Powerbank Investments. Im sogenannten Orange Cat Fall haben Beamte des Thüringer LKA seit dem frühen Morgen insgesamt 6 Wohn- und Geschäftsräume in Erfurt und Mühlhausen durchsucht. Gegen 2 Männer im Alter von 20 und 42 Jahren ermittelt die Staatsanwaltschaft Mühlhausen wegen gewerbs- und bandenmäßigen Betrugs.
2: Von dem Betrug könnten über 100.000 Anleger allein in Deutschland betroffen sein. Die beiden Verdächtigen sollen Menschen mit überhöhten Renditeversprechen gelockt haben. Bei ihrem Geschäftsmodell soll es sich um ein Schneeballsystem gehandelt haben. Das heißt, die versprochenen Ausschüttungen wurden vor allem durch neue Investoren finanziert. Eigentlich wollte das Unternehmen Geld durch das Vermieten von Powerbanks einnehmen. Erste Betrugsvorwürfe gegen das Unternehmen gab es schon im Frühjahr diesen Jahres. Jan Walter, Antenne Thüringen, Nachrichtenredaktion.
1: Großeinsatz in Schongau in Oberbayern. Wie die Polizei mitgeteilt hat, gibt es Hinweise auf eine Amoktat am Gymnasium. Dabei sollen mehrere Menschen verletzt worden sein, darunter 2 schwer verletzte Mädchen. Der mutmaßliche Täter, ein 16-jähriger Jugendlicher, wurde nach Polizeiangaben festgenommen. Laut Michael Spesser, einem Sprecher des Polizeipräsidiums Oberbayern Süd, ist die Gefahr wohl vorbei.
3: Wir können leise Entwarnung geben, weil wir den Tatverdächtigen haben. Ob er einen Mittäter hat oder nicht, klären wir gerade an der Schule ab. Die polizeilichen Kräfte waren in der Schule, haben die Schule durchsucht. Nach jetzigem Stand ergeben sich keine Erkenntnisse auf mehrere oder einen zweiten Täter.
1: Laut Bayerns Innenminister Joachim Herrmann war der festgenommene 16-Jährige zuvor in psychiatrischer Behandlung. Es gebe zudem Hinweise darauf, dass es sich bei dem Tatverdächtigen um einen ehemaligen Schüler des Gymnasiums handelt. In der Türkei ist der NATO-Gipfel zu Ende gegangen. Bundeskanzler Friedrich Merz sieht die NATO gestärkt und das trotz der massiven Kritik von US-Präsident Trump an die Verbündeten.
4: Der große Knall ist ausgeblieben, das allein sorgt für gute Laune beim Kanzler. Merz lobt ausdrücklich den Auftritt von Trump in den Beratungen. Der habe aufmerksam zugehört und auch Äußerungen kleinerer Mitgliedstaaten mit großer Sympathie begleitet. Und Trump habe zwar kritische Punkte angesprochen, aber auch anerkannt, dass die Europäer sich in Sachen Verteidigung mehr anstrengen. Merz würdigt auch die Rolle von NATO-Generalsekretär Rutte, dem ja immer wieder vorgeworfen wird, Trump zu sehr zu umschmeicheln. Rüttes charmante und engagierte Art habe den Erfolg erst möglich gemacht. Thomas Brock, Antenne Thüringen, Nachrichtenredaktion.
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1: Der deutsche Tennisspieler Alexander Zverev steht im Halbfinale von Wimbledon. In London konnte Zverev heute im Viertelfinale den US-Amerikaner Taylor Fritz in 3 Sätzen besiegen. Zverev ist zum ersten Mal im Halbfinale von Wimbledon dabei. Zuvor hatte der Deutsche 7 Partien in Folge gegen Fritz verloren. Am Freitag trifft Zverev im Halbfinale auf den britischen Außenseiter Arthur Ferry.
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1: Ich bin Christoph Oetzel. Guten Abend. Ein Betrugssystem mit Powerbank Investments. Im sogenannten Orange Cat Fall haben Beamte des Thüringer LKA seit dem frühen Morgen insgesamt 6 Wohn- und Geschäftsräume in Erfurt und Mühlhausen durchsucht. Gegen 2 Männer im Alter von 20 und 42 Jahren ermittelt die Staatsanwaltschaft Mühlhausen wegen gewerbs- und bandenmäßigen Betrugs.
2: Von dem Betrug könnten über 100.000 Anleger allein in Deutschland betroffen sein. Die beiden Verdächtigen sollen Menschen mit überhöhten Renditeversprechen gelockt haben. Bei ihrem Geschäftsmodell soll es sich um ein Schneeballsystem gehandelt haben. Das heißt, die versprochenen Ausschüttungen wurden vor allem durch neue Investoren finanziert. Eigentlich wollte das Unternehmen Geld durch das Vermieten von Powerbanks einnehmen. Erste Betrugsvorwürfe gegen das Unternehmen gab es schon im Frühjahr diesen Jahres. Jan Walter, Antenne Thüringen, Nachrichtenredaktion.
1: Großeinsatz in Schongau in Oberbayern. Wie die Polizei mitgeteilt hat, gibt es Hinweis auf eine Amoktat am Gymnasium. Dabei sollen mehrere Menschen verletzt worden sein, darunter 2 schwer verletzte Mädchen. Der mutmaßliche Täter, ein 16-jähriger Jugendlicher, wurde nach Polizeiangaben festgenommen. Laut Michael Spesser, einem Sprecher des Polizeipräsidiums Oberbayern Süd, ist die Gefahr wohl vorbei.
3: Wir können leise Entwarnung geben, weil wir den Tatverdächtigen haben. Ob er einen Mittäter hat oder nicht, klären wir gerade an der Schule ab. Die polizeilichen Kräfte waren in der Schule, haben die Schule durchsucht. Nach jetzigem Stand ergeben sich keine Erkenntnisse auf mehrere oder einen zweiten Täter.
1: Laut Bayerns Innenminister Joachim Herrmann war der festgenommene 16-Jährige zuvor in psychiatrischer Behandlung. Es gebe zudem Hinweise darauf, dass es sich bei dem Tatverdächtigen um einen ehemaligen Schüler des Gymnasiums handelt. In der Türkei ist der NATO-Gipfel zu Ende gegangen. Bundeskanzler Friedrich Merz sieht die NATO gestärkt und das trotz der massiven Kritik von US-Präsident Trump an die Verbündeten.
4: Der große Knall ist ausgeblieben, das allein sorgt für gute Laune beim Kanzler. Merz lobt ausdrücklich den Auftritt von Trump in den Beratungen. Der habe aufmerksam zugehört und auch Äußerungen kleinerer Mitgliedstaaten mit großer Sympathie begleitet. Und Trump habe zwar kritische Punkte angesprochen, aber auch anerkannt, dass die Europäer sich in Sachen Verteidigung mehr anstrengen. Merz würdigt auch die Rolle von NATO-Generalsekretär Rutte, dem ja immer wieder vorgeworfen wird, Trump zu sehr zu umschmeicheln. Rüttes charmante und engagierte Art habe den Erfolg erst möglich gemacht. Thomas Brock, Antenne Thüringen, Nachrichtenredaktion.
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1: Der deutsche Tennisspieler Alexander Zverev steht im Halbfinale von Wimbledon. In London konnte Zverev heute im Viertelfinale den US-Amerikaner Taylor Fritz in 3 Sätzen besiegen. Zverev ist zum ersten Mal im Halbfinale von Wimbledon dabei. Zuvor hatte der Deutsche 7 Partien in Folge gegen Fritz verloren. Am Freitag trifft Zverev im Halbfinale auf den britischen Außenseiter Arthur Ferry.
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1: Ich bin Christoph Oetzel. Guten Abend. In der türkischen Hauptstadt Ankara ist der NATO-Gipfel zu Ende gegangen. Dabei wurden unter anderem neue Rüstungsverträge im Umfang von mehr als 50 Milliarden US-Dollar angekündigt. NATO-Generalsekretär Mark Rutte wertete den Gipfel trotz der Attacken von US-Präsident Trump gegen die Alliierten als Erfolg. Das Bündnis sei stärker als je zuvor, so Rutte. Bundeskanzler Friedrich Merz lobte die Verhandlungsführung von NATO-Generalsekretär.
2: Die Verhandlungsführung von Mark Rutte als dem Generalsekretär der NATO ist wirklich außergewöhnlich erfolgreich und gut gewesen. Er ist in der Lage, die NATO zusammenzuhalten mit einer sehr charmanten und einer sehr persönlichen und engagierten Art. Das ist wirklich der Generalsekretär, den wir zurzeit haben, der Beste zu seiner Zeit ist. Und das alles hat diesen Erfolg möglich gemacht.
1: Zu der mutmaßlichen Amoktat an einer Schule im bayerischen Schongau hat die Polizei weitere Details bekannt gegeben. Laut Polizei hatte der festgenommene 16-Jährige ein Messer und eine Schusswaffe dabei. Es handelt sich wahrscheinlich um einen Einzeltäter. Zwei Mädchen im Alter von 13 Jahren wurden schwer verletzt, sie sollen aber nicht in Lebensgefahr sein. Nach Angaben von Bayerns Innenminister Joachim Herrmann war der Täter in der Vergangenheit in psychiatrischer Behandlung. Es gebe zudem Hinweise darauf, dass es sich um einen ehemaligen Schüler des Gymnasiums handelt. Die Blockade der Straße von Hormuz führt zu höheren Spritpreisen und einer höheren Inflation. Der Internationale Währungsfonds senkt deswegen erneut seine wirtschaftlichen Erwartungen für Deutschland.
3: Der Trend geht abwärts. Für Deutschland rechnet der Internationale Währungsfonds nur noch mit einem Plus von 0,7% für das laufende Jahr und 1% für das nächste. Auch die Eurozone entwickelt sich demnach schwächer als gedacht mit 0,9%. Beim Blick auf die Weltwirtschaft müssen zwar auch Abstriche gemacht werden, allerdings sieht es ein bisschen rosiger aus. So erwartet der IWF ein Wachstum von 3% und im nächsten Jahr sogar 3,4%. Allerdings könnten all diese Prognosen von den weiteren Entwicklungen im Iran-Krieg eingeholt und überholt werden. Tina Eck, USA.
1: Die Deutsche Bahn will künftig noch stärker auf künstliche Intelligenz setzen. Das hat Bahnchefin Evelyn Paller heute angekündigt. Dadurch soll die Kundeninformation schneller, besser und verlässlicher werden. Eine KI-Assistenz namens Kiana soll auf der Internetseite der Bahn sowie im DB-Navigator integriert werden. So sollen Fahrgäste blitzschnell Infos bekommen, wann sich das Gleis ihres Zuges ändert oder ihre Fahrt Verspätung hat.
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1: Es ist zwar noch mitten in der Sommerpause, doch das dürfte Fußball-Bundesligist Werder Bremen große Sorgen machen. An einer Tribüne im Weserstadion sind die Betonstützen zerbrochen, das hat der Verein bestätigt. Medienberichten zufolge gibt es aktuell Bauarbeiten im Stadion. Ob das der Grund für die eingestürzten Betonstützen ist, steht noch nicht fest.
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1: Ich bin Christoph Oetzel. Guten Abend. In der türkischen Hauptstadt Ankara ist der NATO-Gipfel zu Ende gegangen. Dabei wurden unter anderem neue Rüstungsverträge im Umfang von mehr als 50 Milliarden US-Dollar angekündigt. NATO-Generalsekretär Mark Rutte wertete den Gipfel trotz der Attacken von US-Präsident Trump gegen die Alliierten als Erfolg. Das Bündnis sei stärker als je zuvor, so Rutte. Bundeskanzler Friedrich Merz lobte die Verhandlungsführung von NATO-Generalsekretär.
2: Die Verhandlungsführung von Mark Rutte als dem Generalsekretär der NATO ist wirklich außergewöhnlich erfolgreich und gut gewesen. Er ist in der Lage, die NATO zusammenzuhalten mit einer sehr charmanten und einer sehr persönlichen und engagierten Art. Das ist wirklich der Generalsekretär, den wir zurzeit haben, der Beste zu seiner Zeit ist. Und das alles hat diesen Erfolg möglich gemacht.
1: Zu der mutmaßlichen Amoktat an einer Schule im bayerischen Schongau hat die Polizei weitere Details bekannt gegeben. Laut Polizei hatte der festgenommene 16-Jährige ein Messer und eine Schusswaffe dabei. Es handelt sich wahrscheinlich um einen Einzeltäter. Zwei Mädchen im Alter von 13 Jahren wurden schwer verletzt, sie sollen aber nicht in Lebensgefahr sein. Nach Angaben von Bayerns Innenminister Joachim Herrmann war der Täter in der Vergangenheit in psychiatrischer Behandlung. Es gebe zudem Hinweise darauf, dass es sich um einen ehemaligen Schüler des Gymnasiums handelt. Die Blockade der Straße von Hormuz führt zu höheren Spritpreisen und einer höheren Inflation. Der Internationale Währungsfonds senkt deswegen erneut seine wirtschaftlichen Erwartungen für Deutschland.
3: Der Trend geht abwärts. Für Deutschland rechnet der Internationale Währungsfonds nur noch mit einem Plus von 0,7% für das laufende Jahr und 1% für das nächste. Auch die Eurozone entwickelt sich demnach schwächer als gedacht mit 0,9%. Beim Blick auf die Weltwirtschaft müssen zwar auch Abstriche gemacht werden, allerdings sieht es ein bisschen rosiger aus. So erwartet der IWF ein Wachstum von 3% und im nächsten Jahr sogar 3,4%. Allerdings könnten all diese Prognosen von den weiteren Entwicklungen im Iran-Krieg eingeholt und überholt werden. Tina Eck, USA.
1: Die Deutsche Bahn will künftig noch stärker auf künstliche Intelligenz setzen. Das hat Bahnchefin Evelyn Paller heute angekündigt. Dadurch soll die Kundeninformation schneller, besser und verlässlicher werden. Eine KI-Assistenz namens Kiana soll auf der Internetseite der Bahn sowie im DB-Navigator integriert werden. So sollen Fahrgäste blitzschnell Infos bekommen, wann sich das Gleis ihres Zuges ändert oder ihre Fahrt Verspätung hat.
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1: Es ist zwar noch mitten in der Sommerpause, doch das dürfte Fußball-Bundesligist Werder Bremen große Sorgen machen. An einer Tribüne im Weserstadion sind die Betonstützen zerbrochen, das hat der Verein bestätigt. Medienberichten zufolge gibt es aktuell Bauarbeiten im Stadion. Ob das der Grund für die eingestürzten Betonstützen ist, steht noch nicht fest.
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1: Ich bin David Riemer. In der

0: Türkei ist der NATO-Gipfel zu Ende gegangen. Kanzler Merz sieht die NATO gestärkt, trotz der massiven Kritik von US-Präsident Trump an Verbündeten. Wir sind einen wichtigen Schritt vorangekommen auf dem Weg in die neue NATO, sagte Merz zum Abschluss des Treffens in Ankara.
1: Der große Knall ist ausgeblieben, das allein sorgt für gute Laune beim Kanzler. Merz lobt ausdrücklich den Auftritt von Trump in den Beratungen. Der habe aufmerksam zugehört und auch Äußerungen kleinerer Mitgliedstaaten mit großer Sympathie begleitet. Und Trump habe zwar kritische Punkte angesprochen, aber auch anerkannt, dass die Europäer sich in Sachen Verteidigung mehr anstrengen. Merz würdigt auch die Rolle von NATO-Generalsekretär Rutte, dem ja immer wieder vorgeworfen wird, Trump zu sehr zu umschmeicheln. Rüttes charmante und engagierte Art habe den Erfolg erst möglich gemacht. Aus Berlin, Thomas Brockt.
0: Bei einer mutmaßlichen Amoktat an einem Gymnasium im oberbayerischen Schongau hat ein 16-Jähriger zwei Mädchen schwer verletzt. Sie schweben aber nicht mehr in Lebensgefahr. Die Ermittlungen laufen.
2: Der Jugendliche war nach Angaben von Bundesinnenminister Dobrindt ein ehemaliger Schüler des Gymnasiums. Er war demnach mit einer Schusswaffe bewaffnet, doch die versagte nach einem Schuss ins Leere. Daraufhin zückte der Teenager ein Messer und griff die Mädchen an. Sie waren wohl zufällige Opfer. Das Tatmotiv ist noch unklar. Der Tatverdächtige war den Behörden zufolge in psychiatrischer Behandlung. Er sitzt jetzt in Untersuchungshaft. Aus München, Joshua Heise.
0: Während Kreml-Chef Putin die Treibstoffkrise in Russland als vorübergehend einstuft, hat die Regierung in Moskau den Export von Diesel gestoppt und mit der Einfuhr von Kraftstoffen begonnen. Das teilte Russlands Vizeregierungschef Novak auf einer von Putin einberufenen Sitzung zur Lage im Energiesektor mit. Vor russischen Tankstellen stehen Autofahrer teils in kilometerlangen Schlangen, um Sprit zu ergattern. Hintergrund ist, dass die Ukraine zuletzt zahlreiche Ölverarbeitungsanlagen mit Drohnenangriffen außer Betrieb gesetzt hat. Zum Tennis. Alexander Zverev steht zum ersten Mal im Halbfinale von Wimbledon. Einen Monat nach seinem French Open-Triumph in Paris besiegte der 29-Jährige im Viertelfinale von London seinen Angstgegner Taylor Fritz überraschend glatt in drei Sätzen. Damit beendete Deutschlands bester Tennisspieler nach 7 Niederlagen am Stück die Negativserie gegen den Amerikaner.
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1: Ich bin David Riemer. In der Türkei ist der NATO-Gipfel zu Ende gegangen. Kanzler Merz sieht die NATO gestärkt, trotz der massiven Kritik von US-Präsident Trump an Verbündeten. Wir sind einen wichtigen Schritt vorangekommen auf dem Weg in die neue NATO.

0: NATO sagte Merz zum Abschluss des Treffens in Ankara.
1: Der große Knall ist ausgeblieben, das allein sorgt für gute Laune beim Kanzler. Merz lobt ausdrücklich den Auftritt von Trump in den Beratungen. Der habe aufmerksam zugehört und auch Äußerungen kleinerer Mitgliedstaaten mit großer Sympathie begleitet. Und Trump habe zwar kritische Punkte angesprochen, aber auch anerkannt, dass die Europäer sich in Sachen Verteidigung mehr anstrengen. Merz würdigt auch die Rolle von NATO-Generalsekretär Rutte, dem ja immer wieder vorgeworfen wird, Trump zu sehr zu umschmeicheln. Rüttes charmante und engagierte Art habe den Erfolg erst möglich gemacht. Aus Berlin, Thomas Brockt.
0: Bei einer mutmaßlichen Amoktat an einem Gymnasium im oberbayerischen Schongau hat ein 16-Jähriger zwei Mädchen schwer verletzt. Sie schweben aber nicht mehr in Lebensgefahr. Die Ermittlungen laufen.
2: Der Jugendliche war nach Angaben von Bundesinnenminister Dobrindt ein ehemaliger Schüler des Gymnasiums. Er war demnach mit einer Schusswaffe bewaffnet, doch die versagte nach einem Schuss ins Leere. Daraufhin zückte der Teenager ein Messer und griff die Mädchen an. Sie waren wohl zufällige Opfer. Das Tatmotiv ist noch unklar. Der Tatverdächtige war den Behörden zufolge in psychiatrischer Behandlung. Er sitzt jetzt in Untersuchungshaft. Aus München, Joshua Heise.
0: Während Kreml-Chef Putin die Treibstoffkrise in Russland als vorübergehend einstuft, hat die Regierung in Moskau den Export von Diesel gestoppt und mit der Einfuhr von Kraftstoffen begonnen. Das teilte Russlands Vizeregierungschef Nowak auf einer von Putin einberufenen Sitzung zur Lage im Energiesektor mit. Vor russischen Tankstellen stehen Autofahrer teils in kilometerlangen Schlangen, um Sprit zu ergattern. Hintergrund ist, dass die Ukraine zuletzt zahlreiche Ölverarbeitungsanlagen mit Drohnenangriffen außer Betrieb gesetzt hat. Zum Tennis. Alexander Zverev steht zum ersten Mal im Halbfinale von Wimbledon. Einen Monat nach seinem French Open-Triumph in Paris besiegte der 29-Jährige im Viertelfinale von London seinen Angstgegner Taylor Fritz überraschend glatt in drei Sätzen. Damit beendete Deutschlands bester Tennisspieler nach 7 Niederlagen am Stück die Negativserie gegen den Amerikaner.
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1: Ich bin David Riemer. In der türkischen Hauptstadt Ankara ist der NATO-Gipfel zu Ende gegangen. Im Mittelpunkt stand wieder einmal der US-Präsident. Und Donald Trump zog zum Abschluss eine überraschend positive Bilanz.
2: Trump hatte in Ankara ausgesprochen schlechte Laune. Das änderte sich erst am Ende. Es habe Liebe in der Luft gelegen, bemerkte Trump, und es sei ein von Einigkeit bestimmter Gipfel gewesen. Schwerpunkt war der Iran. Das Land sei erledigt, die Waffenruhe wohl vorbei, die iranische Führung Abschaum. Solche Kraftausdrücke ist man von Trump gewohnt. Insgesamt aber schraubte er die Temperatur in der Eskalation wieder etwas herunter, wohl auch den Märkten zuliebe. Nach Hause fliegt Trump nicht in seinem neuen Flugzeug aus Katar, aus Sicherheitsbedenken. Aus den USA, Tina Eck.
1: Die Deutsche Bahn will ihr großes Sanierungsprogramm für die wichtigsten Strecken auf den Prüfstand

0: stellen. Hintergrund sind die Verzögerungen bei der Baustelle Nürnberg-Regensburg. Insgesamt sollten Kosten und Zeitabläufe nochmal kontrolliert werden, sagte Verkehrsminister Schnieder in Berlin.
1: Die Deutsche Bahn will bis Mitte der 2030er Jahre rund 40 besonders wichtige Strecken komplett sanieren. Das heißt auch längere Vollsperrungen. Im Detail entwickelt die Bahn schon jetzt für jede Strecke etwas unterschiedliche Pläne, um die Baumaßnahmen nicht in die Länge zu ziehen. Aber das Wie soll nochmal umfassend geprüft werden, so Bahnchefin Paller beim gemeinsamen Termin mit Verkehrsminister Schnieder in Berlin. Denn nicht nur die Großbaustelle Hamburg-Berlin hakte. Aktuell wird die Sanierung der vielbefahrenen Strecke Nürnberg-Regensburg diese Woche auch nicht fertig. Aus Berlin, Tine Klimach.
0: Neue Anträge für die staatliche Heizungsförderung können ab Mitternacht vorerst nicht mehr gestellt werden. Grund ist eine technische Umstellung bei der staatlichen Förderbank KfW und dem Bundesamt BAFA. Sie dauert etwa anderthalb Wochen. Ab dem 21. Juli gelten dann die neuen Förderbedingungen. Künftig gibt es für klimafreundliche Heizungen weniger Zuschuss vom Staat. An einem Gymnasium im oberbayerischen Schongau hat sich eine mutmaßliche Amoktat ereignet. Dabei habe der 16-jährige Tatverdächtige nach Worten von Bundesinnenminister Dobrindt einen Schuss abgegeben. Dann habe die Waffe versagt. Anschließend habe der Täter ein Messer gezogen. Lehrkräfte und Polizei hätten den Täter wenig später überwältigt und gestoppt. Zwei 13-jährige Mädchen wurden schwer verletzt. Sie schweben nicht in Lebensgefahr.
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1: Ich bin David Riemer. In der türkischen Hauptstadt Ankara ist der NATO-Gipfel zu Ende gegangen. Im Mittelpunkt stand wieder einmal der US-Präsident. Und Donald Trump zog zum Abschluss eine überraschend positive Bilanz.
2: Trump hatte in Ankara ausgesprochen schlechte Laune. Das änderte sich erst am Ende. Es habe Liebe in der Luft gelegen, bemerkte Trump, und es sei ein von Einigkeit bestimmter Gipfel gewesen. Schwerpunkt war der Iran. Das Land sei erledigt, die Waffenruhe wohl vorbei, die iranische Führung Abschaum. Solche Kraftausdrücke ist man von Trump gewohnt. Insgesamt aber schraubte er die Temperatur in der Eskalation wieder etwas herunter, wohl auch den Märkten zuliebe. Nach Hause fliegt Trump nicht in seinem neuen Flugzeug aus Katar, aus Sicherheitsbedenken. Aus den USA, Tina Eck.
1: Die Deutsche Bahn will ihr großes Sanierungsprogramm für die wichtigsten Strecken auf den Prüfstand stellen. Hintergrund sind die Verzögerungen bei der Baustelle Nürnberg-Regensburg. Insgesamt sollten Kosten und Zeitabläufe nochmal kontrolliert werden, sagte Verkehrsminister Schnieder in Berlin.
3: Die Deutsche Bahn will bis Mitte der 2030er Jahre rund 40 besonders wichtige Strecken komplett sanieren.

0: Das heißt auch längere Vollsperrungen. Im Detail entwickelt die Bahn schon jetzt für jede Strecke etwas unterschiedliche Pläne, um die Baumaßnahmen nicht in die Länge zu ziehen. Aber das Wie soll nochmal umfassend geprüft werden, so Bahnchefin Paller beim gemeinsamen Termin mit Verkehrsminister Schnieder in Berlin. Denn nicht nur die Großbaustelle Hamburg-Berlin hakte, aktuell wird die Sanierung der vielbefahrenen Strecke Nürnberg-Regensburg diese Woche auch nicht fertig. Aus Berlin, Tine Klimach.
1: Neue Anträge für die staatliche Heizungsförderung können ab Mitternacht vorerst nicht mehr gestellt werden. Grund ist eine technische Umstellung bei der staatlichen Förderbank KfW und dem Bundesamt BAFA. Sie dauert etwa anderthalb Wochen. Ab dem 21. Juli gelten dann die neuen Förderbedingungen. Künftig gibt es für klimafreundliche Heizungen weniger Zuschuss vom Staat. An einem Gymnasium im oberbayerischen Schongau hat sich eine mutmaßliche Amoktat ereignet. Dabei habe der 16-jährige Tatverdächtige nach Worten von Bundesinnenminister Dobrindt einen Schuss abgegeben. Dann habe die Waffe versagt. Anschließend habe der Täter ein Messer gezogen. Lehrkräfte und Polizei hätten den Täter wenig später überwältigt und gestoppt. Zwei 13-jährige Mädchen wurden schwer verletzt. Sie schweben nicht in Lebensgefahr.
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1: Ich bin David Riemer. In der türkischen Hauptstadt Ankara ist der NATO-Gipfel zu Ende gegangen. Dabei wurden unter anderem neue Rüstungsverträge im Umfang von mehr als 43 Milliarden Euro angekündigt. NATO-Generalsekretär Rutte wertete den Gipfel trotz der Attacken von US-Präsident Trump gegen Alliierte als Erfolg. Das Bündnis sei stärker als je zuvor. Auch Bundeskanzler Merz lobte das Treffen in seiner Abschlusspressekonferenz.
2: Wir tun alle mehr und noch einmal, wir tun es nicht zum Gefallen einzelner Mitgliedstaaten der NATO, sondern wir tun es aus unserem eigenen Interesse. Und vielleicht kann man es etwas salopper ausdrücken, die Trittbrettfahrerei der Europäer ist jetzt halt zu Ende.
1: Bundeskanzler Merz. Während Kreml-Chef Putin die Treibstoffkrise in Russland als vorübergehend einstuft, hat die Regierung in Moskau den Export von Diesel gestoppt und mit der Einfuhr von Kraftstoffen begonnen. Vor russischen Tankstellen stehen Autofahrer teils in kilometerlangen Schlangen, um Sprit zu ergattern. Hintergrund ist, dass die Ukraine zuletzt zahlreiche Ölverarbeitungsanlagen mit Drohnenangriffen außer Betrieb gesetzt hat. Die Zahl der jährlichen Krebsdiagnosen weltweit wird sich nach Angaben der Weltgesundheitsorganisation deutlich erhöhen. 2050 sei mit 35 Millionen neuen

0: Krebspatienten pro Jahr zu rechnen, im Vergleich zu rund 21 Millionen im Jahr 2024. Das teilte die WHO in ihrem neuen Krebsreport mit.
1: Alkohol, Rauchen, Bewegungsarmut und Übergewicht, das sind und bleiben laut WHO die Killerfaktoren. Gerade die steigende Zahl übergewichtiger Menschen macht den Experten große Sorgen. Darüber hinaus kritisiert der Report die weltweit immensen Unterschiede bei Vorsorge und Behandlung. In vielen Ländern könnten Patienten und Patientinnen nicht auf eine adäquate Therapie hoffen. Ein weiterer Aspekt ist, dass die Krebsdiagnose für die Betroffenen aufgrund von Arbeitslosigkeit und hoher Kosten oftmals den finanziellen Ruin bedeutet. Aus Wien, Matthias Röder.
0: An einem Gymnasium im oberbayerischen Schongau hat sich eine mutmaßliche Amoktat ereignet. Dabei habe der 16-jährige Tatverdächtige nach Worten von Bundesinnenminister Dobrindt einen Schuss abgegeben. Dann habe die Waffe versagt. Anschließend habe der Täter ein Messer gezogen. Lehrkräfte und Polizei hätten den Tatverdächtigen wenig später überwältigt und gestoppt. Zwei 13-jährige Mädchen wurden schwer verletzt, die schweben allerdings nicht in Lebensgefahr.
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1: Ich bin David Riemer. In der türkischen Hauptstadt Ankara ist der NATO-Gipfel zu Ende gegangen. Dabei wurden unter anderem neue Rüstungsverträge im Umfang von mehr als 43 Milliarden Euro angekündigt. NATO-Generalsekretär Rutte wertete den Gipfel trotz der Attacken von US-Präsident Trump gegen Alliierte als Erfolg. Das Bündnis sei stärker als je zuvor. Auch Bundeskanzler Merz lobte das Treffen in seiner Abschlusspressekonferenz.
2: Wir tun alle mehr und noch einmal, wir tun es nicht zum Gefallen einzelner Mitgliedstaaten der NATO, sondern wir tun es aus unserem eigenen Interesse. Und vielleicht kann man es etwas salopper ausdrücken, die Trittbrettfahrerei der Europäer ist jetzt halt zu Ende.
1: Bundeskanzler Merz. Während Kreml-Chef Putin die Treibstoffkrise in Russland als vorübergehend einstuft, hat die Regierung in Moskau den Export von Diesel gestoppt und mit der Einfuhr von Kraftstoffen begonnen. Vor russischen Tankstellen stehen Autofahrer teils in kilometerlangen Schlangen, um Sprit zu ergattern. Hintergrund ist, dass die Ukraine zuletzt zahlreiche Ölverarbeitungsanlagen mit Drohnenangriffen außer Betrieb gesetzt hat. Die Zahl der jährlichen Krebsdiagnosen weltweit wird sich nach Angaben der Weltgesundheitsorganisation deutlich erhöhen. 2050 sei mit 35 Millionen neuen Krebspatienten pro Jahr zu rechnen, im Vergleich zu rund 21 Millionen im Jahr 2024. Das teilte die WHO in ihrem neuen Krebsreport mit.
3: Alkohol, Rauchen, Bewegungsarmut und Übergewicht, das sind und bleiben laut WHO die Killerfaktoren. Gerade die steigende Zahl übergewichtiger Menschen macht den Experten große Sorgen. Darüber hinaus kritisiert der Report die weltweit immensen Unterschiede bei Vorsorge und Behandlung. In vielen Ländern könnten Patienten und Patientinnen nicht auf eine adäquate Therapie hoffen. Ein weiterer Aspekt ist, dass die Krebsdiagnose für die Betroffenen aufgrund von Arbeitslosigkeit und hoher Kosten oftmals den finanziellen Ruin bedeutet. Aus Wien, Matthias Röder.
1: An einem Gymnasium im oberbayerischen Schongau hat sich eine mutmaßliche Amoktat ereignet. Dabei habe der 16-jährige Tatverdächtige nach Worten von Bundesinnenminister Dobrindt einen Schuss abgegeben. Dann habe die Waffe versagt. Anschließend habe der Täter ein Messer gezogen. Lehrkräfte und Polizei hätten den Tatverdächtigen wenig später überwältigt und gestoppt. Zwei 13-jährige Mädchen wurden schwer verletzt, die schweben allerdings nicht in Lebensgefahr.
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1: Ich bin David Riemer. Das US-Militär hat nach eigenen Angaben eine neue Welle von Angriffen gegen den Iran gestartet. Ziel sei es, Teherans Fähigkeit einzuschränken, den Schiffsverkehr in der Straße von Hormuz zu beeinträchtigen. Bereits am Vortag hatte das US-Militär Ziele in der Islamischen Republik angegriffen. Der Iran kündigte daraufhin eine Reaktion an. Trotz der neuen Angriffe hält US-Präsident Trump daran fest, dass der Konflikt bald wieder beigelegt werden könne. In der Türkei ist der NATO-Gipfel zu Ende gegangen. Kanzler Merz sieht die NATO gestärkt, trotz der massiven Kritik von US-Präsident Trump an Verbündeten. Wir sind einen wichtigen Schritt vorangekommen auf dem Weg in die neue NATO, sagte Merz zum Abschluss des Treffens in Ankara.
2: Der große Knall ist ausgeblieben, das allein sorgt für gute Laune beim Kanzler. Merz lobt ausdrücklich den Auftritt von Trump in den Beratungen. Der habe aufmerksam zugehört und auch Äußerungen kleinerer Mitgliedstaaten mit großer Sympathie begleitet. Und Trump habe zwar kritische Punkte angesprochen, aber auch anerkannt, dass die Europäer sich in Sachen Verteidigung mehr anstrengen. Merz würdigt auch die Rolle von NATO-Generalsekretär Rutte, dem ja immer wieder vorgeworfen wird, Trump zu sehr zu umschmeicheln. Rüttes charmante und engagierte Art habe den Erfolg erst möglich gemacht. Aus Berlin, Thomas Brockt.
1: Weniger Bürokratie. Lange waren die Anträge auf Kindergeld und Elterngeld mit einem Wust an Formularen verbunden. Das soll einfacher werden. Das Kindergeld soll künftig ohne Antrag ausgezahlt werden. Das will der Bundestag heute beschließen.
3: Mit dem neuen Gesetzesentwurf soll die Kindergeldbeantragung nach der Geburt mehr oder weniger automatisch ablaufen. Das Kind müsste von den Eltern dann nur noch beim Standesamt angemeldet werden. Oft übernimmt das aber auch schon das Krankenhaus für sie. Bei Eltern, die schon ein Kind haben, würde dann ab März 2027 bei jedem weiteren Kind das Kindergeld auf das bisherige Konto überwiesen werden. Für Personen, die

0: zum ersten Mal Eltern werden, würde das System erst ab November 2027 greifen. Aber auch da, solange eine IBAN vorliegt, soll das Kindergeld automatisch kommen. Aus Berlin, Jonas Mikulajczak.
1: Zum Tennis. Alexander Zverev steht zum ersten Mal im Halbfinale von Wimbledon. Einen Monat nach seinem French Open-Triumph in Paris besiegte der 29-Jährige im Viertelfinale von London seinen Angstgegner Taylor Fritz überraschend glatt in 3 Sätzen. Damit beendete Deutschlands bester Tennisspieler nach 7 Niederlagen am Stück die Negativserie gegen den Amerikaner.
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1: Ich bin David Riemer. Das US-Militär hat nach eigenen Angaben eine neue Welle von Angriffen gegen den Iran gestartet. Ziel sei es, Teherans Fähigkeit einzuschränken, den Schiffsverkehr in der Straße von Hormuz zu beeinträchtigen. Bereits am Vortag hatte das US-Militär Ziele in der Islamischen Republik angegriffen. Der Iran kündigte daraufhin eine Reaktion an. Trotz der neuen Angriffe hält US-Präsident Trump daran fest, dass der Konflikt bald wieder beigelegt werden könne. In der Türkei ist der NATO-Gipfel zu Ende gegangen. Kanzler Merz sieht die NATO gestärkt, trotz der massiven Kritik von US-Präsident Trump an Verbündeten. Wir sind einen wichtigen Schritt vorangekommen auf dem Weg in die neue NATO, sagte Merz zum Abschluss des Treffens in Ankara.
2: Der große Knall ist ausgeblieben, das allein sorgt für gute Laune beim Kanzler. Merz lobt ausdrücklich den Auftritt von Trump in den Beratungen. Der habe aufmerksam zugehört und auch Äußerungen kleinerer Mitgliedstaaten mit großer Sympathie begleitet. Und Trump habe zwar kritische Punkte angesprochen, aber auch anerkannt, dass die Europäer sich in Sachen Verteidigung mehr anstrengen. Merz würdigt auch die Rolle von NATO-Generalsekretär Rutte, dem ja immer wieder vorgeworfen wird, Trump zu sehr zu umschmeicheln. Rüttes charmante und engagierte Art habe den Erfolg erst möglich gemacht. Aus Berlin, Thomas Brockt.
1: Weniger Bürokratie. Lange waren die Anträge auf Kindergeld und Elterngeld mit einem Wust an Formularen verbunden. Das soll einfacher werden. Das Kindergeld soll künftig ohne Antrag ausgezahlt werden. Das will der Bundestag heute beschließen.
3: Mit dem neuen Gesetzesentwurf soll die Kindergeldbeantragung nach der Geburt mehr oder weniger automatisch ablaufen. Das Kind müsste von den Eltern dann nur noch beim Standesamt angemeldet werden. Oft übernimmt das aber auch schon das Krankenhaus für sie. Bei Eltern, die schon ein Kind haben, würde dann ab März 2027

0: 20 bei jedem weiteren Kind das Kindergeld auf das bisherige Konto überwiesen werden. Für Personen, die zum ersten Mal Eltern werden, würde das System erst ab November 2027 greifen. Aber auch da, solange eine IBAN vorliegt, soll das Kindergeld automatisch kommen. Aus Berlin, Jonas Mikulajczak.
1: Zum Tennis. Alexander Zverev steht zum ersten Mal im Halbfinale von Wimbledon. Einen Monat nach seinem French Open-Triumph in Paris besiegte der 29-Jährige im Viertelfinale von London seinen Angstgegner Taylor Fritz überraschend glatt in 3 Sätzen. Damit beendete Deutschlands bester Tennisspieler nach 7 Niederlagen am Stück die Negativserie gegen den Amerikaner.
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1: Ich bin David Riemer. Das US-Militär hat nach eigenen Angaben eine neue Welle von Angriffen gegen den Iran gestartet. Ziel sei es, Teherans Fähigkeit einzuschränken, den Schiffsverkehr in der Straße von Hormuz zu beeinträchtigen. Bereits am Vortag hatte das US-Militär Ziele in der Islamischen Republik angegriffen.
2: Beim NATO-Gipfel hatte Präsident Trump den Iran heftig beschimpft. Das Land sei erledigt, die Waffenruhe vorbei, die iranische Führung Abschaum. Die neue Angriffswelle kommt daher nicht unerwartet. Man habe den Iran hart getroffen, sagte Trump. Man könne noch viel härter zuschlagen. Verschiedene Golf-Anrainerstaaten meldeten feindlichen Beschuss. Der Iran hatte mit entschlossenen Gegenmaßnahmen gedroht. Die Eskalation hat die Märkte erzittern und den Ölpreis wieder steigen lassen. Trump behauptet trotzdem, dass der Konflikt zeitnah beigelegt werden könne. Aus den USA, Tina Eck.
1: Es soll ein echter Servicegewinn für hunderttausende Eltern werden, das verspricht die Bundesregierung. In mehreren Stufen soll das Kindergeld künftig ohne Antrag ausbezahlt werden, also ohne Papierkram. Gerade in einer sensiblen Phase rund um Geburt und Familiengründung soll es eine spürbare Entlastung für Familien geben, heißt es im Gesetzentwurf, den der Bundestag heute verabschieden soll. 5 Monate nach dem tödlichen Angriff auf einen Zugbegleiter in Rheinland-Pfalz wird am Vormittag im Landgericht Zweibrücken das Urteil erwartet. Der 26 Jahre alte Angeklagte soll dem Schaffner bei einer Ticketkontrolle nahe Landstuhl mit den Fäusten so heftig gegen den Kopf geschlagen haben, dass dieser später im Krankenhaus starb. Bei der Fußball-WM steht heute das erste Viertelfinale an. Bei der Partie Frankreich gegen Marokko können sich die Fans gleich auf 2 französische Starspieler freuen, Ousmane Dembélé und Kylian Mbappé.
3: 5 Siege, 14-2 Tore. Frankreich ist bis jetzt eindrucksvoll durch diese Weltmeisterschaft marschiert. Beim hitzigen Achtelfinalsieg gegen Deutschland-Bezwinger Paraguay bewies das Team, dass es auch mit unbequemen Gegnern zurechtkommt. Favoriten sind Mbappé und Co. auch gegen Marokko. Aber Achtung, der Halbfinalist der letzten Weltmeisterschaft hat auch bei diesem Turnier seine Stärke bewiesen. Marokko wird ein echter Härtetest für die Franzosen. Thomas Thonfeld, Sportredaktion.
1: Der Gewinner der Viertelfinalpartie trifft im Halbfinale auf Spanien oder Belgien.
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